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1: Ja, ganz genau so ist es. 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

705. Das ist Blue Dimension Space Night und wir sind schon wieder fast am Ende. So schnell geht das einmal. Ui, ja. Was soll ich jetzt noch sagen? DJ Adriani haben gehört und Jesse J. Die letzten 6 Stunden. Und uns gehört man heute Abend, also mich, zum Beispiel in Bosswil an der Gartenhäusli Summer End Party. Schon ab 8 Uhr bis am irgendwann Open End. Und Adriani ist heute Abend im Dead End in Bern. Und dort tue ich ihn am Montagabend ablösen, zusammen mit dem Tommy B. Und ja, so, das wird mein Wochenende. Ich hoffe, ihr habt ein schönes Wochenende genauso. Und gehört uns nächste Woche wieder. The Blue Dimension Space Night. Weiter geht's nachher mit dem Aufstand. Ich wünsche ein schönes Wochenende. Bye bye.

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Tja, das sind Auskünfte. Du sitzt am Tisch vom Restaurant, du freust dich schon aufs Essen. Und dann kommt der Kellner oder die Serviertochter und sagt, I'm sorry, man oder ma'am, madame, no fish today. Ja, und das ist es dann, oder? Du weißt also nicht, was essen, oder? Wenn es keinen Fisch hat im Fischrestaurant. Okay, so weit, so gut. Die hören den Aufstand, die einzige Morgensendung. Auf 97,5 MHz. Gute

Together we are here again. Okay? Ja, wer weiß, was er da wirklich gemeint hat. Wie auch immer, oder? Ich könnte das Zahnbürstchen jetzt wieder rausnehmen.

Okay, durch den Gotthard-Durchstich. Ja, der muss schon durchgestochen sein, wenn schon Gleis liegt und so, um man durchfahren kann. Also gut, 97,5 MHz, das gehört ihr jetzt da. Der Aufstand, die einzige Morgensendung, da. Bis um 9 Uhr geht sie noch. Also, das sind noch... anderthalb... ja, warte jetzt. Bis um 8 Uhr haben wir noch eine halbe Stunde und anderthalb Stunden, jawohl. Genau. Also, so weit, so gut. Ihr hört den Aufstand da.

Also, da gibt es einen Tag, wo ich los werde, die Last vom Erde da sein, wird von mir weggenommen. Das ist dann, wenn ich sterbe natürlich. Und ich habe schon weisse Haare, das muss man, glaube nicht abstreiten. Auf jeden Fall, ich möchte noch nicht gehen von diesem Planet. Ich weiss nicht, wie es wird, aber ich möchte noch ein bisschen da sein. Okay, so weit, so gut, any day now, I shall be released. Okay.

Also das war eben Philosophiestunde vom Älpler, wo dann eben die Nacht so noch ins Tal schaut, oder, und denkt, ja, da unten, da sind die anderen und ich bin da oben. Okay, so weit, so gut. Wie auch immer.

So, das sind die Herz gewesen. Man hat sie gut verstanden, weil es Zürichdeutsch, also weil sie einfach Deutsch gesungen haben. Und das ist so, so ein kleines Konzept. Es entzaubert dann ein bisschen den Charme, den es hat, wenn man das Gefühl hat, das ist guter Text da und so, und dann müsst ihr es verstehen und so weiter und so fort. Das ist da nicht der Fall. Aber es ist der Fall, dass man es versteht, was singt. Und das ist doch auch etwas, oder? Man sollte nicht darüber nachdenken, das sei jetzt ziemlich flach oder so. Weil es zum Teil ein bisschen Französisch ist, was sie singen. Aubert de Notreville, also am Rand von unserer kleinen Stadt. Ja, gut, wie auch immer. He. In dieser Nacht ist es so still, okay? Wie auch immer.

Okay. Also, da haben sie eine Band gehabt, die haben Sound gemacht und haben gut angefangen. Und wo das der Führer von einem so einem Fahrzeug mit uniformierten Ordnungskräften, sagen wir mal so, gehört haben sie gesagt, das geht doch nicht. Dass wir da eine Band haben, die im Staatsgefängnis spielt, oder? Das geht doch nicht. Da müssen wir Nationalgarde haben, die auffahrt, oder? Und die schiesst mit Härte, mit echter Munition, also nicht mit Schreckschuss. Ja, at the local dance, at the local county jail. Ja, so kommt das dann raus, oder? Nur weil die Leute auch ein bisschen, ja, Lust haben, irgendwie sich auszudrücken, zu singen, zu tanzen und so weiter. Wie auch immer. Das ist Tennessee Sea sind das gsi mit Rubber Bullets, genau. Genau, das ist das dann, wo dann der Polizeiführer seinen Leuten gesagt hat, load up Rubber Bullets. Und da haben wir ja auch schon ein bisschen Erfahrung gehabt, ich persönlich nicht. Aber es hat Leute gegeben, die die Augen verloren haben. Oder ein Auge verloren haben. Wegen diesen Einsätzen, die die Polizei dann geleistet hat. Mit ihren Gummigeschoss. So weit, so gut. Das sind die 80er Jahre gewesen. Und das ist schon ein Weile vorbei und mich hat es gedacht, man müsste auch wieder einmal daran erinnern. Die sind ein bisschen so gewesen, oder? Okay, so weit, so gut.

Das sind nochmal die NCC gewesen, wo dann singt, wie der Vater seinem Kind erzählt, wie und er seine Frau kennengelernt hat, nämlich am Abschiedsball von seiner Schule, wo sie dann auch eine Band hatten, oder, und ja, getanzt haben und so. Wie auch immer.

Das waren ja Maltensis Sie. Und wir haben 18 Minuten ab, ab 8 Uhr, am 20 ab 8 Uhr, fangen die Nachrichten an. Und ich habe schon eine Weile lang, weil ich da alleine sitze, da ein bisschen eine Spezialordnung eröffnet, weil ich muss da alles alleine machen, Platten auflegen und schwätzen und alles. Also gut, wir kommen zu den 20:08 Nachrichten. Jetzt um 19 Minuten ab 8. Okay, soweit so gut. Ich habe ja schon vor 2 Monaten die Frage gestellt, was denn eigentlich die Amis so im nahen bzw. fernen Osten machen. Und ich habe dazu einen Kalender zitiert, wo das aufgelistet ist. Und ich tue wieder ein bisschen aus dem Kalender raus vorlesen. Da sehe ich Gesichter, die ich kenne, nämlich der, der Henry Kissinger, der damalige Präsidentenberater und Innenminister und so weiter, wo da Sachen schwätzt mit der Frau Golda Meir. Europe instanced itself from US policy in West Asia, prompting Kissinger to reportedly complain privately, "I don't care that happens to NATO, I'm so disgusted." Also, er ist abgeschreckt, und zwar auf der Ebene von Genuss, dass dass Europa sich von der amerikanischen Politik abgewendet hat. Ja, und dann kommt mir das alles ein bisschen bekannt vor, weil das ist im Oktober 1973 passiert und wir haben da in den Nachrichten erfahren, dass die ägyptischen Soldaten, die Israel angegriffen haben, davon gerannt sind und ihre Schuhe auf der Strecke gelassen haben und so. Und wir haben gefunden, die haben nicht einmal richtige Schuhe, oder? Und sind abgehauen, so schnell wie sie haben können. Ja. Das US-Militär hat Israel unterstützt und die syrischen Kräfte haben dann zurück müssen, auf die Linie vom Schlusslinie von der Besetzung vom israelischen Gebiet, wo Syrier sich da geleistet haben. Und über dem Bild sehen wir den
Präsident Nasser, wo mit einem ganz seltsamen Blick über die Kamera hineinschaut, oder? Wahrscheinlich hat er gerade erfahren, dass jetzt Amerika das wahr gemacht hat, dass sie Israel unterstützt haben, oder? Und dass nicht nur die Araber gegen Israel sind, also dass sie jetzt haben müssen zurückkrebsen auf die Friedenslinie von 1967. Und USA hat damals einen grossen Teil von der ägyptischen Verteidigungsmaschinerie, sind ja Maschinen, Panzer, oder, und Flugzeuge und so, haben sie zerstört. Und wir haben dann irgendwie aus den Nachrichten so lächerliche Bilder zugeschoben bekommen, um das zu glauben. Und das ist schon noch verrückt, wenn ich das so gesehen habe, wie da eigentlich die Amis total massiv eingefahren sind. Jawohl. Und nur dank der Unterstützung von Nordamerika, von den USA, haben sie den Krieg können gewinnen. Das gehört mir in der Schweiz nicht, oder? Das haben wir nicht gehört, oder? Wie auch immer. Und der Ausdruck vom Präsidenten von Ägypten, vom Nasser, zeigt, dass er auf dem falschen Fuß verwutscht worden ist, oder? So weit, so gut. Das wollte ich euch noch mitteilen. Und das wäre es gewesen von den Nachrichten auf 20.8. Also auf 97,5 MHz um 20.8. So weit, so gut. Wir machen weiter mit dem musikalischen Programm. Ja, wo doch auch schon ein bisschen stark Amerika-lastig ausgerichtet ist. Und das müssen wir uns schon irgendwie in Erinnerung bringen, oder? Dass das unser Blick eigentlich auf die politischen Bewegungen, wo vor 30 Jahren stattgefunden hat und wo ich in den Nachrichten gehört habe davon, dass das ganz eine bestimmte Sichtweise war und nichts mit Neutralität zu tun hat, oder? Wie auch immer, oder? Wir machen wieder musikalisch weiter.

Aha, da ist schon die letzten drei auf der Platte sind schon am Laufen. Also gut, dann muss ich das wieder stoppen.

Ja, das sind Martha and the Muffins gewesen, also Martha und ihre Gutzli. Und die haben da etwas so freche Texte gesungen. Also richtig verstanden habe ich es auch nicht. Aber eben, es gibt ein gutes Gefühl. Wenn man so das Gefühl hat, das ist ein guter Text, oder? Und ja, die wollen etwas sagen da damit. So weit, so gut. Wir machen noch bis in 10 Minuten. Es ist jetzt 49. 8:49. So weit, so gut. Wir machen noch 10 Minuten weiter.

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0: Herzlich willkommen, ihr hört die Hälfte des Äthers auf Radio Lora. Historie als feministisches Argument. Wir senden Ausschnitte aus dem Symposium zum 70. Geburtstag von Elisabeth Schoris und zum 30-jährigen Erscheinen ihres Buches Frauengeschichte, Frauengeschichten, das am 14. September 2016 an der Universität Bern stattgefunden hat. Es folgt eine Einleitung von Patricia Purchert und ein Gespräch mit Elisabeth Schoris, das von Ina Bösch moderiert wurde. Anschließend senden wir die drei Vorträge aus dem ersten Panel. In den folgenden Sendungen werdet ihr weitere Ausschnitte aus den Panels zu hören bekommen.
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2: Mit deinen Forschungen zur Frauen- und Geschlechtergeschichte als Historikerin des Alltags von politischen Bewegungen, von der Arbeit und den Arbeiterinnen, mit deinen Forschungen zur Geschichte der Technik, der Alten, der Migration, des Bürgertums, des Liberalismus, der Fotografie oder der Emotionen, hast du die Geschichtsschreibung der vergangenen Jahrzehnte entscheidend mitgeprägt, indem du immer wieder neue, oftmals unerwartete Blickwinkel eingenommen und diese zu wegweisenden historischen Perspektiven gemacht hast. In deinem Aufsatz «Historie als feministisches Argument», der 1998 erschienen ist, beschreibst du, wie die feministische Geschichtsschreibung die Frauen entdeckt hat, und zwar einerseits, wie du schreibst, als Opfer patriarchaler Herrschaft und andererseits als tatkräftige Subjekte der Geschichte. Es ging dabei aber, das machst du in diesem Text sehr deutlich, nicht einfach um eine additive Geste, um das Hinzufügen von Frauen zur Geschichte. Es ging vielmehr um eine, wie du schreibst, grundsätzliche Kritik der Geschlechterordnung des bürgerlichen Staates. Das war ein radikal neues historiografisches Projekt. Während Geschichte als Herrschaftsgeschichte Frauen ausschließt, unsichtbar macht oder sie als Statistinnen auftreten lässt und damit einen wichtigen Angriffspunkt feministischer Kritik darstellt, wird eine Historie aus Frauen- und Geschlechterperspektive zu einem, wie du es nennst, identitätsstiftenden feministischen Argument, das in öffentlichen Debatten eingesetzt werden kann. Mit Hollande de Gouges beispielsweise lässt sich eine Geschichte der Französischen Revolution erzählen, die nicht in der Einsetzung demokratischer Rechte gipfelt, sondern die die Kämpfe um politische Partizipation ins Zentrum stellt, und zwar nicht nur die der Frauen, sondern auch die der nichtbürgerlichen, nichtchristlichen AkteurInnen, von Armen oder Besitzlosen, von versklavten oder marginalisierten Menschen. Du und deine Mitstreiterinnen, allen voran Heidi Witzig, aber auch Brigitte Schneck, Annemarie Ritter, Regina Wecker oder Brigitte Studer, um nur einige wenige Namen zu nennen, haben damit nicht nur die Geschichtsschreibung, sondern auch das Geschichtsbild der Schweiz ganz wesentlich umgestaltet. Und dazu möchte ich Ihnen gerne eine kleine Anekdote erzählen. Anfangs der 90er Jahre war ich Gymnasiastin an einer katholischen Schule in der Innerschweiz und ein Geschichtslehrer hatte uns mit dem Buch Geschlechtergeschichten bekannt gemacht. Wir erhielten die Aufgabe, uns in Gruppenarbeiten mit dem Werk auseinanderzusetzen. Als wir uns wieder im Klassenforum trafen, um unsere Ergebnisse zu präsentieren, hielt meine beste Freundin eine Herausforderung für mich bereit. Sie bat mich, aus dem Buch einen Quellentext der neuen Frauenbewegung laut vorzulesen, in dem es um weibliche Sexualität ging. Die Dinge wurden in diesem autobiografischen Exzerpt aus der Frauenzeitung von 1976, und daran kann ich mich sehr gut erinnern, sehr explizit beim Namen genannt. Mit anderen Worten, der Plan meiner Freundin ging auf. Ich kämpfte mich mit rotem Kopf durch den Text, während hinter, vor und neben mir gekichert und gegrölt wurde. Dieses Erlebnis beschreibt einen ganz alltäglich verklemmten, spätpubertären Umgang mit Sexualität. Es war aber mehr als das. Durch meine verunsicherte Stimme hindurch verschafften sich Sätze Raum in diesem Schulzimmer in einem katholischen Innerschweizer Gymnasium, die vom selbstbestimmten Umgang von Frauen mit ihrem Körper, ihrer Lust und ihren Ängsten handelte. Geschichte hatte ich bislang vor allem mit der Ur- und Steinzeit assoziiert, mit Kelten, Römern, Merowingern, Karolingern und Habsburgern. Es war ein Unterricht, der von Kriegen handelte, von vergangenen Aristokratien und von weißen Männern, welche die Welt stets aufs Neue unter sich aufteilte. Dass derselbe Geschichtsunterricht nun plötzlich die alltäglichsten, intimsten und gleichzeitig vordringlichsten Themen von Frauen ins Zentrum stellte, Sexualität, auch lesbische, körperliche Selbstbestimmung, Verhütung und Abtreibung, veränderte meinen Blick auf diese Disziplin nachhaltig. Und ich möchte sogar behaupten, dass mit dieser Schulstunde eine Fährte gelegt wurde, die zu meiner späteren Entscheidung führte, neben Philosophie auch Geschichte zu studieren. Ein Studium übrigens, bei dem ich bald das Glück hatte, Elisabeth Joris und Heidi Witzig als Dozentinnen zu begegnen. Diese kleine Anekdote beschreibt, was Frauengeschichten anrichten konnte. Es blieb kein Stein auf dem anderen für viele Frauen und auch Männer, die sich dieses Buch zu Herzen nahmen. Das patriarchale und männerzentrierte Geschichtsbild der Schweiz, mit dem wir aufgewachsen sind und das für viele von uns gleichbedeutend war mit Geschichtsschreibung, kam heillos ins Wanken durch die Erzählungen von Arbeiterinnen, Bäuerinnen, Hausfrauen, Bürgersfrauen, Frauenrechtlerinnen und Feministinnen, die aus ihren Nebenrollen ausscherten und plötzlich als Protagonistinnen auf der historischen Bühne standen. Mit diesem Szenenwechsel sind wir, wie wir auch heute an diesem Symposium sehen werden, bis heute beschäftigt. Dafür, dass sich die Frauen- und Geschlechterstudien in den 1980er Jahren von den Frauenbildungszentren wegbewegten und langsam an den Universitäten Fuß fassten, waren Elisabeths Arbeiten entscheidend. Gleichzeitig baute sie aber immer auch Brücken zwischen der Akademie und den sich verzweigenden feministischen Bewegungen. Und ich möchte gerne drei Projekte erwähnen, die das widerspiegeln. Wir verdanken es erstens Elisabeth, dass Iris von Rotens fulminante Analyse des Schweizer Patriarchats Frauen im Laufgitter neu herausgegeben wurde. Das Buch erschien 1991 im Effe Verlag, versehen mit einem ausführlichen Nachwort von Elisabeth. Und es wurde schnell zu einem wichtigen Referenzwerk von Feministinnen in und außerhalb der Akademie. Zweitens hat Elisabeth 1994 gemeinsam mit anderen die Zeitschrift OLAB, Feministische Arbeitshefte zur Politik, gegründet und sie bis 2012 mit herausgegeben. OLAB war ein außerordentlich wichtiges Forum an der Schnittstelle von Wissenschaft, Frauenbewegungen und Politik, dass sich Themen wie Frauenrechte sind Menschenrechte, wir leben hier, Frauen in der Fremde, typisch atypisch, Frauenarbeit in der Deregulierung oder wieder die Instrumentalisierung von Frauenrechten, Burka-Verbot, feministische Positionen und Analysen annahm. Schließlich hat Elisabeth 2013 gemeinsam mit Sida Meyerhofer-Mangeli und Shelley Berlowitz den Band Terra Incognita herausgegeben, ein Buch, das mit der Geschichte des Treffpunkts Schwarze Frauen in Zürich nicht nur einen wichtigen Teil der Zürcher Frauenbewegung dokumentiert, sondern auch einen wegweisenden Beitrag zu einer nicht weißen Geschichtsschreibung der Schweiz leistet. Mit diesem Symposium wollen wir Elisabeths verschiedenen Tätigkeitsfeldern Raum geben. Zuallererst wird sie selbst zu Wort kommen im Gespräch, das Ina Bösch jetzt gleich mit ihr führen wird. Drei anschließende Panels nehmen zentrale Anliegen von Elisabeths Arbeit auf. Im ersten Panel geht es um das Verhältnis zwischen Universalismus und Partikularität, das die Frauengeschichte seit ihren Anfängen beschäftigt. Elisabeth war es ein wichtiges Anliegen, die Frauen aus der Verbannung des Partikularen zu holen und umgekehrt zu zeigen, dass das, was als allgemeine Geschichte gilt, faktisch eine Männergeschichte war. Parallel dazu geht es aber auch um die Frage, inwiefern die Situation von Frauen Verallgemeinerbarkeit zukommen kann. Etwa wenn es um die Flexibilisierung der Arbeitszeiten geht, die unter neoliberalen Bedingungen fast alle Arbeitnehmenden betreffen, während sie für viele Frauen seit langem üblich ist. Es geht aber nicht zuletzt auch darum, die suggerierte Einheit der Kategorie Frauen stets aufs Neue in Frage zu stellen. Thema des zweiten Panels ist das Ineinandergreifen von Aktivismus und Wissenschaft, das für Elisabeths Biografie so bezeichnend ist. Dabei geht es um die feministische Einsicht, dass die Generierung von Wissen und politisches und gesellschaftliches Engagement nicht voneinander getrennt, sondern dass sie immer schon miteinander verbunden sind und dass produktive Formen gefunden werden müssen, um Wissen aus der politischen Tätigkeit hervorgehen zu lassen oder als wissenschaftliche Arbeit, als politische Intervention zu konzipieren. Dazu gehört auch der Anspruch, Wissen als etwas zu verstehen und zu vermitteln, was ermächtigt und zur Demokratisierung beiträgt. Das dritte Panel rollt die Schweizer Geschichte von ihren angeblichen Rändern her auf und macht damit Positionen sichtbar, welche in der Geschichtsschreibung oft übergangen werden. Gerade solche marginalisierten Perspektiven ermöglichen aber einen anderen kritischen Blick auf das, was gemeinhin als die Schweizer Geschichte verstanden wird, und sie vermögen es, vorherrschende Narrationen einer demokratischen, humanitären, neutralen oder egalitären Nation grundsätzlich in Frage zu stellen. Das Symposium schließt mit einer Gesprächsrunde zu Frauengeschichten. Dieses Buch, das von Elisabeth Joris und Heidi Witzig vor 30 Jahren herausgegeben worden ist, stellt seither für alle, die sich mit Schweizer Geschlechtergeschichte beschäftigen, ein Referenzwerk dar. Was ist die Geschichte dieses Buch, das selber die Geschichte umgeschrieben hat? Und was für eine Bedeutung hat es für unterschiedliche Generationen von HistorikerInnen? Und vor welchen Themen stehen wir heute, 30 Jahre später, wenn wir feministische Geschichtsschreibung betreiben?
3: Siebzig Jahre Elisabeth Joris, 30 Jahre Frauengeschichten, zwei runde Geburtstage, die wir heute feiern. Ganz herzlichen Glückwunsch, Elisabeth. Ich weiß, dass du gerne Feste feierst und auch runden Geburtstagen, diese zu feiern, nicht abgeneigt bist. Nun wird dir eine Feier sozusagen im Doppelpack serviert, bereitet. Vielleicht etwas doppelte Freude, vielleicht große Freude. Welcher Geburtstag freut dich mehr?
4: Im Moment der 30-jährige Geburtstag der Frauengeschichte, weil den persönlichen Geburtstag habe ich schon gefeiert. Und das ist für mich so ein zentraler Bereich meiner 70 Jahre, dass ich erst jetzt realisiert habe, dass ich 40 war, als das Buch herauskam. Nur wirklich gerade im Kontext dieses Jubiläums und dass es meine 30 letzten Jahre entscheidend mitgeprägt hat.
3: Ja, wer dich kennt, Elisabeth, den erstaunt diese Antwort wahrscheinlich nicht. Du bist bekannt als eine sehr bescheidene Frau. Und die 30 Jahre dieses Buchs, die haben, wie gesagt, dich und deine Biografie sehr stark geprägt. Wir werden darüber reden, aber ich möchte gern mit dir über deine Biografie beginnen. Und zwar möchte ich beginnen mit Bildbeschreibungen. Das hast du ja auch als Historikerin gemacht. Kommentar zu diesem Bild.
4: Dieses Bild ist Peter, der jetzt auch da ist, und mein jüngerer Sohn, der noch nicht da ist, und ich im Zürcher Zoo, und im Prinzip ist auch Tonio, der auch da ist, mein älterer Sohn, da. Er ist, geht nämlich die Rutschbahn auf und nieder, mein jüngerer Sohn kommt gerade, der da im Snuggly ist. Und der Ältere ist im Prinzip auch da, weil wir warten, er geht auf und ab die Rutschbahn, auch im Zürcher Zoo. Dieses Bild spiegelt eigentlich unser Setting als Paar und als Familie, in dem selbstverständlich Betreuungs- und Hausarbeit geteilt wurde. Gleichzeitig wurde das Bild aufgenommen von Lorenz Brassel. Lorenz Brassel wohnte mit uns in der WG. Wir haben unsere beiden Kinder in der WG geboren und gehabt, ausgetauscht, unterstützt. Also wir waren beide in dem Sinne ein ausgeprägtes Paar der 68er Jahre. Ich mitgeprägt eben in diesem Zusammen sehr stark vom Feminismus. Ich hätte die Kinder lieber alleine gehabt, wenn es nicht zu einem Austausch gekommen war. Ich musste nie darum kämpfen, es war selbstverständlich.
3: Weil ihr eben die Kinderbetreuung geteilt habt.
4: Ja, immer. Es war so selbstverständlich. Sogar zum Teil, ich sagte mein Kind am Anfang, weil es doch nicht mein Eigentum war. Also quasi in einer Wege und nicht in der Kleinfamilie. Die ganze Kritik der Kleinfamilie liegt da auch drin. In diesem Setting eben, wir gingen im Rahmen der Wege in den Zürcher Zoo mit unseren beiden Kindern.
3: In diesen 30 Jahren ist eben zwischen diesem Mädchen, das nicht in die Kamera schauen mochte, und dieser Frau, die mit sehr offenem Blick in die Kamera schaut, selbstbewusst, sehr viel geschehen. Natürlich, und ich möchte auf zwei Dinge näher eingehen, weil das für dich auch sehr prägend war. Du und deine Schwester, ihr habt im Gegensatz zu euren Brüdern nicht das Gymnasium besuchen dürfen, weil damals im Kanton Wallis eben Mädchen nicht ans Gymnasium konnten. Du hast die Sekundarschule in Brieg bei den Klosterfrauen besucht. Und danach hast du dann die Handelsmatura gemacht, nur in Anführungszeichen Handelsmatura, weil auch das den Mädchen eben nicht zugestanden wurde im Kanton Wallis. Deshalb hattest du eine Handelsmatura. Mit dieser Matura bist du dann nach Zürich gekommen und konntest dich wegen dieser Matura eben nicht immatrikulieren. Hast es dann erreicht, dass du als Hörerin Kurse besuchen konntest, hast dich ausbilden lassen als Sekundarlehrerin und schließlich dann das Studium der Geschichte begonnen. Also eine Erfahrung der Diskriminierung als Frau, die du in diesen vielen Jahren, vor allem in Wallis, eben erfahren hast. Und das Zweite, was man eben auf dem zweiten Bild ganz klar sieht, auch mit diesem Kopftuch, dann der Mann eben, der das Kind vor sich trägt, Sozialisation in den 68ern. Frauenbewegung. Du wurdest sozialisiert im Kreis des kritischen Oberwallis. All die Walliser, die da in Zürich waren, aber immer wieder nach Hause gehen wollten und sich aber auch eben im Oberwallis ja wehren wollten und mussten gegen das konservative katholische Milieu. Du wurdest eben im kritischen Oberwallis sozialisiert, hast in der Roten Analyse mitgearbeitet, der legendären Zeitschrift, die sogar in Zürich gelesen wurde. Du hast natürlich Kontakte zu neuen Frauen Bewegung gehabt und zum Zeitpunkt, glaube ich, als dieses Foto gemacht wurde, bist du in die Infra eingetreten?
4: Nein, ich bin in der Infra, also Informationsstelle für Frauen an der FBB Zürich an der Lavaterstraße, habe ich gearbeitet, während ich schwanger war und dann sogar, während ich dieses Kind noch in den ersten Wochen am Busen hatte. Und das war eine sehr extreme Situation, weil die meisten Frauen, die da kamen, wollten eine Abtreibung. Und das war eine Konfrontation für mich, es war eine Konfrontation für die Frauen, vielleicht auch eine Zumutung, die Situation war einfach so. Also ich habe Mitte der 70er Jahre, so um 75 herum, in dieser Infra angefangen zu arbeiten und habe gearbeitet, bis vielleicht gegen die zweite Schwangerschaft hin zu und dann, ich weiß nicht mehr genau wann, aber es war wirklich während dieser Zeit, wo ich selber zwei Kinder bekam, habe ich in der Infra primär Frauen beraten, wie sie zu einer Abtreibung kommen.
3: Die Infra war nur eine der Stellen, wo du engagiert warst, und ich glaube eben, was zwischen diesen beiden Fotos passiert ist, das war viel wegweisend, dass einerseits eben diese Diskriminierung, die du erfahren hast als Mädchen bzw. als Frau, und dann eben diese politische Sozialisierung, erste Engagements im Bereich der 68er, vor allem in der Frauenbewegung. Im Gespräch mit Heinz Nick, der ein Buch über die 68er, vor allem mit herausragenden oder Repräsentanten der 68er geführt hat. Und im Vorgespräch mit mir hast du betont, dass eben diese diskriminierenden Erfahrungen im Wallis dich empfänglich gemacht haben für die neue Frauenbewegung, für die Botschaft der neuen Frauenbewegung. Da wird ja ein sehr enger Zusammenhang zwischen Betroffenheit und Engagement suggeriert.
4: Ja, vielleicht zu stark. Es ist sicher die Erfahrung der Diskriminierung, die es mir überhaupt möglich gemacht hat, quasi zu spüren, worum es geht. Das ist die eine Sache. Die andere Sache ist, dass ich jemand bin, der sehr neugierig in die Welt hinausschaut. Also,
3: kann man auf dem Bild sehen. Ja,
4: ja. Und hier 66 nach Zürich kam, eigentlich relativ ohne große Ahnung von Politik. Meine ersten politischen Erfahrungen habe ich eigentlich gemacht in England. Ich war ein Jahr lang in England Au-pair und da war der große letzte Bauarbeiterstreik. Und das hatte direkt Kohlenarbeiterstreik. Wilson war Premierminister und so. Da bin ich plötzlich konfrontiert worden mit einer Frage, die ich überhaupt nicht kannte, mit der Frage der Arbeiterbewegung. Aber bin dann hier ohne große Ahnung gekommen. Ich komme aus einem sehr bildungsbürgerlichen Milieu, das sieht man eigentlich auch auf dem Bild. Also wir, meine Mutter, die uns alle die Kleider selbst gemacht haben, dann meine Schwester und ich, gleiche Röcklein und so weiter. Aber sehr, sehr viel Bücher immer. Ich bin mit Büchern aufgewachsen, mit Zeitungen aufgewachsen. Und zwar sehr wenig lokaler Bezug, sondern immer europäische Politik. Also für meine Eltern die ganze Frage der Unabhängigkeit von Algerien, Vietnam, all das, all diese Namen französischer Politiker, de Gaulle als schlechtester für meinen Vater, als Aggressionsbild par excellence, und trotzdem hat er alle Reden von de Gaulle gehört, sodass ich als Kind schon de Gaulle gehörte. Andererseits, Mondes France, ich hatte keine Ahnung, wer das ist, habe das erst realisiert als Erwachsene, aber der Name ist mir geblieben, weil ich das einfach ein wunderbarer Name fand. Also das nur als zwei Beispiele. Es sind so eben, ich hatte Politik in den Ohren, seit ich eigentlich überhaupt atmen kann, und zwar aber nie lokale Politik. Und wenn man aus dem Wallis kommt, ist Politik nur damals im Oberwallis nur schwarz oder gelb, beides heute CVP. Also, aber darum drehte es. Manchmal, ganz selten, habe ich den Namen Karl Dellberg als Schreckgespenst nicht zu Hause, sondern als, gehört als Sozi. Leider war eine seine berühmte Figur war, aber kaum eigentlich Zusammenhänge gemacht. Und in dem Sinn bin ich in einem offenen, bildungsbürgerlichen Milieu aufgewachsen, das aber kein Echo hatte auf der lokalen Ebene. Das heißt, wir hatten niemanden, mit dem wir darüber gesprochen hätten. Das war so etwas, was in unserer Familie ablief. Auch diese tonnenweise französischen Bücher, und zwar von der größten Avantgarde. Ich habe beim RB, als ich die Bibliothek auflösen musste, ein Buch mitgenommen, eines der ersten Bücher, berühmtesten Buch von Foucault, das man noch mit Zahlen, also quasi Erstausgaben, die mein Vater hatte. Also das war auch ein Name, der mir schon zu Hause als sehr, also dann 68 begegnet war, weil er teilnahm an Demonstrationen, damals noch mit Sartre zusammen. Eben auch Sartre. Das sind meine Eindrücke, und dann komme ich nach Zürich. Und dann hat es da diesbezüglich ein Echoraum. Also nicht nur in der Frage der Diskriminierung, die sich direkt nur auf mich bezogen hätte und mein Umfeld und meine Schwester, obwohl das virulent war, weil dieses Kämpfen überhaupt, um an die Uni zu kommen mit einer Maturität, die nicht anerkannt ist. Und ich habe erst mit vor wenigen Jahren eine Dissertation gemacht und musste diese Maturität nochmals bringen. Und habe ich plötzlich gesagt, vielleicht sagen Sie mir, Ihr Studium ist gar nicht gültig. Sie haben ja gar keine gültige Maturität. Also, diese Fragestellungen, die waren dann, da kam ich in eine offene Welt, wo eben plötzlich Vietnam und Algerien diskutiert wurde. Und wo grundsätzlich Sexualität als eigenes thematisiert worden ist. Das ist für mich absolut entscheidend. Im Wallis war in meiner Jugend die Kirche omnipräsent. Die Autorität, die, einfach dieser Druck dieser Kirche, Das war der Spiegel der Diskrepanz zwischen meinem Elternhaus und außen. Und hier, und dann ein drittes Moment, die Lust. Also, die Lust, Widerstand zu leisten. Das war nicht die Diskriminierung quasi aus dem Grund, oh, das ist schlecht. Am meisten habe ich mich engagiert, weil es interessant war und mir Freude machte. Bis heute.
5: Der Widerstand, also eigentlich auch als Ressource dieses Engagements, kann man sagen. Aber dennoch, es gibt ganz viele, die sozialisiert wurden in den 68er und dann den Gang gingen durch die Institutionen. Andere wiederum, die sich eben in einem anderen Umfeld dann engagiert haben, die eben ein parteipolitisches Engagement gewählt haben und nicht dieses außerparlamentarische, wie du es bis eben in dein 70. Lebensjahr gemacht hast. War das nie eine Überlegung, dein Engagement, dein Feld, dein Umfeld eben anders zu definieren in einer Partei?
4: Eigentlich nicht. 1977 war ich beispielsweise im Rahmen dieses kritischen Oberwahls, also regionalen Aufbruchbewegung im Hintergrund von 68, auf der Liste zum Grossrat. Das wäre in Kanton Zürich der Kantonsrat, also die Legislative. Meine größte Angst war, ich könnte gewählt werden. Und ich habe später auch in der FRAP bin ich immer wieder auf die Liste gegangen, weil ich ein bekannterer Name war als Stimmensammlerin. Aber ich ließ mich immer relativ unten auf die Liste aufstellen, also als klares Signal, dass ich keine Ambitionen habe. War es keine Option, weil alle, die mich persönlich kennen, wissen auch meine negativen Seiten, dass ich immer wahnsinnig engagiert rede, aber den Leuten ins Wort falle, aber nicht, weil ich sie nicht zur Kenntnis nehmen will, sondern weil ich mich zu wenig im Zaum halte. Aber es geht mir immer um die Sache, die diskutiert wird, und in der Politik muss man ja immer auch beim Diskutieren auf Strategien schauen, eventuell Dinge nicht sagen und so weiter, das liegt mir nicht.
5: Die ungestüme Elisabeth, die neugierige, die unglaublich energetische Elisabeth. Ich möchte noch beim Engagement etwas bleiben. Eben, es ist eigentlich leuchtet, glaube ich, allen ein, dass du nicht in einer Partei aktiv sein konntest, während längerer Zeit zumindest. Dein Engagement aber fokussiert auf sehr viele Themen, aber vor allem auf die Frauen. Wie ein roter Faden zieht sich eben dieses Frauenthema in Anführungszeichen durch dein politisches Engagement, durch beim politischen Engagement. Du warst, wie gesagt, bei der Infra, du warst bei der FBB, du warst bei den autonomen Gewerkschafterinnen, du warst aktiv in der FRAP, du hast hast Zeitschriften gegründet und so weiter und so fort. Vielleicht tönt die Frage etwas naiv, ich meine sie aber ganz ehrlich und ganz offen und ganz einfach, aber vielleicht ist sie schwierig zu beantworten. Warum diese Kontinuität in Bezug auf die Frauen?
4: Ich weiß es nicht einmal. Also die Frage stelle ich mir jetzt eigentlich auch, weil es war nicht so ein Entscheid, so ein bewusster Entscheid, aber ich denke, ich habe eigentlich nie politisiert, wenn ich es nicht mit mir irgend in einem Zusammenhang stand, also in einem persönlichen Zusammenhang. Lebenserfahrung, Erlebnis, Zugehörigkeit, Auseinandersetzung mit der Herkunftsregion, aber immer nicht primär nur aus einer Betroffenheit. Ich bin keine Betroffenheitspolitikerin. Es ist wie der Bezug, das ermöglicht mir eine Erfahrung umzusetzen, auf einer stärkeren Metaebene eben auch, auf einer analytischen Ebene. Das ist etwas, das ich gerne mache. Das Reflexive, das lag mir schon in der Mittelschule, also quasi auf einer Abstraktionsebene. Und als Frau in dieser Gesellschaft werde ich mit dem konfrontiert. Und dann, das entscheidende Moment ist sicher eben dieses Buch Frauengeschichten. Ich hätte eigentlich, und das hat mir mein Professor Braun nie bis zuletzt nicht verziehen. Ich sollte aus meinem Lied, das sehr umfangreich und an dem ich sehr lange gearbeitet hatte, über Fragen der des industriellen Wandels im, des Wandels im Oberwallis, auf quasi auf mikrohistorischer Grundlage, hätte ich eigentlich meine Diss fertig machen sollen. Elisabeth Joris, das geht noch ein halbes Jahr und dann ist das. Und zur gleichen Zeit hatte ich eben die Lust, ich hatte ein zweijähriges Kind, ich hatte die Lust, endlich nicht mehr alleine zu arbeiten, sondern mit meiner Betroffenheit auf einer anderen Ebene als Historiker zu arbeiten. Und habe darüber mit einem Kollegen, Felix Müller, gesprochen, der mit mir Schule gibt. Ich habe ja zuerst Sektlehrerin gemacht und nachher Geschichte studiert. Und da bekam ich keine Unterstützung mehr, keine Stipendien, weil es ein sogenanntes Zweitstudium war. Dann gab ich immer Schule. Ich habe mich also durchgehend selbst finanziert und hatte einen Kollegen, Felix Müller. Und Felix Müller sagte, eine enge Freundin, Heidi Witzig, die ich so ein bisschen vom Sehen kannte, die möchte auch etwas anderes machen, indem eben Profession, Betroffenheit, Feminismus zusammenkommen. Und dann hat er uns eine Begegnung ermöglicht und so hat das angefangen, dass wir gesagt haben, ja, was machen wir? Es war zuerst nicht klar, was wir machen. Was machen wir? Und dann hat Heidi die Idee gehabt, nach dem Vorbild des Quellenbandes der Arbeiterbewegung einen Quellenband zu den Frauen zu machen. Uns war damals, naiv waren wir, nicht klar, dass Arbeiterbewegung viel ein engeres Segment ist als einfach die Situation der Frauen. Da gibt es von der Hausarbeit bis zur Frauenbewegung eben alles Mögliche. Und dann ist das eben größer geworden und dann entscheidend, dass wir 1983 gesagt haben, komm, wir stellen das vor, komm. Und zwar haben wir informell erfahren, dass es die ersten Historikerinnen-Tagung in Bern gab, organisiert von Regina Wecker, Brigitte Schneck und Frau Messmer. Und so bin ich so quasi eingestiegen in die Öffentlichkeit zusammen mit Heidi. Haben wir das gemacht und sind auf ein enormes Echo gestoßen. Wir haben ein Referat gehalten, über inspiriert übrigens, entscheidend von Iris von Rothen, über die sogenannten Mädchenberufe. Uns ist aufgefallen, Krankenschwester, Ladentöchter, Dienstmädchen, da typisch schon Berufe mit Familienbezeichnungen festgehalten sind und gar nicht mit beruflichen Bezeichnungen. So die ewigen Töchter. Das ist unser erstes öffentliches Auftreten gewesen hier in Bern an der Universität.
5: Jetzt feiern wir eben das 30-jährige Bestehen dieses Buches. Du hast auf meine Frage nach dem Engagement bezüglich der Frauen, bist du sehr schnell dann eben bei diesem Buch gelandet, das eben heute oder dieses Jahr 30 Jahre alt wird. Es zählt 600 Seiten, ist 1,156 Kilogramm schwer. Ich habe es auf die Briefwaage gelegt. Es handelt sich ja schließlich um einen Geburtstag, um eine Geburt. Also so ungefähr 2 Pfund schwer. Es hat eben 30 Jahre gelebt, was eine lange, lange Lebensdauer ist. 6.000 verkaufte Exemplare, also eine sehr große Reichweite.
4: Mehr über 10.000
5: sogar. Okay, da gehen die Angaben vom Verlag und von den Autorinnen auseinander. Aber viele tausend Exemplare. Es deckt vielleicht für diejenigen, die den Inhalt nicht so genau kennen. Du hast es bereits erwähnt, es ist analog zur sehr bekannten Quellenband Geschichte der Arbeiterbewegung. Handelt sich also um einen Quellenband mit Einleitungen und Fotografien, auch Tabellen und so weiter, anderen Dokumenten. Es sind Kapitel, die du hast es bereits erwähnt, die Familie, beziehungsweise immer die Frau und die Familie, Erwerbstätigkeit, die Weiblichkeit als Norm, Frauenorganisationen abdeckt, aber dann auch noch einen einleitenden Artikel zum weiblichen Geschlechtscharakter. Das war ein Thema, das in den 70er Jahren ja aufgekommen ist. Ganz wichtig eben, es ist ein Gemeinschaftswerk. Herausgeberinnen bist du, die heute als Jubilarin hier sitzt. Im roten Rock und im blauen Rock da hinten sitzt Heidi Witzig, die zweite Herausgeberin. Und es sind aber auch noch ganz viele andere, die da mitgewirkt haben. Es war ja wirklich eben ein ganzes Netzwerk und das hast du erwähnt und da habe ich dich unterbrochen.
4: Ja, es ist ein riesiges Netzwerk und das ist eben in diesem Jahr 1983 mit diesem ersten Auftritt entstanden. Das hat dazu beigetragen, dass das Buch so ist, wie es ist. Zurückkommen auf deine Frage, warum dann immer wieder die Frauen. Erstens, weil ich für Frauen dieser Gesellschaft bin, in einer Zeit, in der die Rollen, die Geschlechterverhältnisse in Frage gestellt werden und ich, wie gesagt, gerne von der Betroffenheit ausgehe, aber auch immer auf der analytischen Ebene mich mit Verhältnissen auseinandersetze, mit gesellschaftlichen Verhältnissen, mit politischen Verhältnissen und dann bin ich natürlich immer wieder auf frauengeschichtlichen Fragen gestoßen, also wenn Anfragen an mich kamen. Das ist ziemlich sofort nachher von Frau Messmer hergekommen in Bezug auf das Jubiläum 1991, soziale, nationale Identität, regionale, ich weiß auch nicht mehr, wie das NFP-Programm hieß.
5: Ja, du bist Historikerin, Professorin damals an der Universität Bern.
4: Ja. Und so haben wir diese Untersuchungen gemacht über Auswirkungen auf die Familie, die Industrialisierung auf Auswirkungen der Familie. Da ging es um Männer, ging es um Frauen, aber es ging um Familien und da sind Frauen immer Teil davon. Sehr stark ist es sehr schnell eben nicht einfach nur auf Frau, nur in Anführungszeichen Frauengeschichte gekommen, sondern auf Geschlechterverhältnisse, auf gesellschaftliche Verhältnisse in Bezug auf das, eben schon in diesem zweiten großen Untersuchung, die wir dann finanziert vom Nazfonds gemacht haben, wo es dann brave Frauen, aufmüpfige Weiber. Der Titel haben wir den Frauen gewidmet. Es ist nicht nur um Frauen gegangen. Also das heißt, es hat uns weiterhin geprägt oder ich bekam dann den Auftrag, zur Geschichte der Feller AG zu schreiben, weil sie geführt worden ist von einer Frau. Es ist nicht, es ist eine Industriegeschichte, eine Fabrikgeschichte und trotzdem steht da drin eben im ersten Herausgabe eine Frau im Zentrum, weil es eben außerordentlich war, dass eine Frau sie geprägt hat und aus dieser Situation auch ganz spezifische Schwerpunkte für diese Fabrik gesetzt hatte. Es war für mich eine Riesenchance, dass ich diese Anfrage bekommen habe. Ich habe gedacht, Schalter und Stecker interessiert mich nicht und da hat sich ein ganzer Kosmos,
5: ein Universum, ja.
4: Migration als mögliche und der Bezug zur Fotografie, weil diese...
5: Und hier sind wir ja wieder bei der Fotografie, also die beiden Fotos, die wir zuvor gesehen haben, die sind abgebildet eben in diesem Zweipfünder und zwar im Kapitel über die Familie, um auch die Entwicklung der Familie zu zeigen und ganz im Stil eben von der 68er-Bewegung, der Frauenbewegung, das Private ist politisch, finden sich in diesem Buch eben verschiedene private Fotos wie eben dieses, um zu zeigen, wie sich eben die Rolle der Eltern, der Mutter, der Kinder, der Familie gewandelt hat. Ich möchte nochmals auf die Geburt eigentlich zurückkommen. Also du bist sehr schnell dann, 83, Historikerinnen-Tagung, aber da lag ja schon eine gewisse Vorarbeit da. Und um ein Kind zu zeugen, da braucht es ja auch vorher noch vielleicht einige Monate, um dann diesen Akt ja dann auch zu machen, ich weiß nicht. Aber Mitte der 70er Jahre, da gab es ja dieses legendäre Seminar. Legendär sage ich, weil es eines der ersten Seminare war an einer Schweizer Universität, das angeboten wurde von Albert Tanner und vor allem eben Rudolf Braun. Es hieß To Suffer and Be Still. Und da wurden eben Texte gelesen, unter anderem eben auch zum Geschlechtscharakter. War dieses Seminar auch einer der Auslöser, um sich überhaupt damit zu beschäftigen? Also was war der Auslöser?
4: Nein, da nicht, weil Mitte der 70er Jahre war ich schon mitten im Litz und war eigentlich der Ausgang und der Titel dieses Buches hatte ich schon gelesen. Also eigentlich habe ich sehr entscheidende Sachen gelesen. Und war in engem Austausch eben mit Braun, aber war nicht Studentin im Seminar, weil ich schon mal ein Übervoll geleistet hatte. Aber all diese Seminararbeiten, die dann da gemacht wurden, erste Seminararbeiten, die gezielt eben durchwegs frauengeschichtliche Themen hatte oder geschlechtergeschichtliche Themen, wie das Recht beispielsweise, Das glaube ich immer noch, das hat Veronika Marx geschrieben, also zum Teil, oder noch über die Uhrenindustrie. All diese Arbeiten habe ich. Ich habe sie vielleicht noch heute irgendwie mit Schnapsmatrize gedruckt. Das waren wirklich die ersten Zeugnisse einer ganzen Reihe von Untersuchungen. Das heißt nicht so einzeln hier oder da, sondern wo systematisch mal eine ganze Anzahl von Schwerpunkten geleistet worden sind. Ja, und in dem Sinn war es natürlich ein sehr zentraler Moment in der, auch für die Geschichte der Frauen und der Geschlechter an der Uni Zürich. Quasi ein Punkt. In Basel fast gleichzeitig hat Regina Wicker als Assistentin ein ähnliches Seminar mitorganisiert.
5: Ja, und Regina Wecker hat ja auch dann in den 80er Jahren einen Quellenband zu den Frauen in der Schweiz herausgegeben. In den 70er Jahren bereits hat ja Susanne Wotli ein Buch herausgebracht zum Thema Gleichberechtigung. Und auch, es gab damals ja auch die Initiative von Marthe Gosteli, dieses Archiv aufzubauen zur Geschichte der Frauenbewegung, der schweizerischen Frauenbewegung. Es gab da also schon an den Universitäten, aber eben auch, Beispiel Gosteli, ja außerhalb der Universität, ja erste Schritte eben eine Frauengeschichte zu betreiben. Inwiefern unterscheidet sich jetzt euer Buch, das du zusammen mit Heidi herausgegeben hast, von diesen anderen Büchern und Initiativen?
4: Das Buch von Wotli, Susan Wotli, war sehr, sehr wichtig auch, auch ein paar Mal erwähnt, aber beleuchtet, Anführungszeichen, nur die Frauenbewegung. Das heißt, es ist kein Buch, das primär auch kontextualisiert, obwohl der Kontext auch hineinkommt. Das geht. Es ist die Entwicklung der Frauenbewegung, der Frauenrechte, auch in der Schweiz. Sehr vielfältiges Buch, das sie alleine gemacht hat. Frau Gosteli, die kam 1983 oder im Jahr darauf auch in die Historikerinnen-Tagung. Und dann hat sie sich überlegt, was sie mit ihrem Vermögen machen soll und hat sich zuerst noch überlegt, ob sie das finanzieren sollte, hat dann aber abgesehen davon, weil es für sie ein zu stark von der neuen Frauenbewegung eingenommener Standpunkt, ein zu feministischer Standpunkt für sie, und ich kann es heute nachvollziehen. Ich habe manchmal ein schlechtes Gewissen, weil ich habe diese Kapitel geschrieben in Bezug auf eine zu geringe Wertung der alten Frauenbewegung. Ich habe immer Kontakt mit ihr, aber es ist immer dieses Spannungsverhältnis, ist immer unterschwellig, immer wieder da, also das lässt sich nicht wegnehmen. Aber eben mit ihr haben wir diskutiert und dann hat sie sich dann entschlossen, viel wichtiger und viel besser eben dieses Archiv zu machen.
5: Und die Regina Wecker.
4: Regina Wecker, das Buch, das kannte ich. Wir haben den Beschluss gefasst, das zu machen. Das war 1980. Und ihr Buch, das war ein dünnes Buch im Lenos Verlag, glaube ich, ist ungefähr 84 so herausgekommen. Ich gab ja immer eine Schule. Das war mit ein Grund auch, dass ich fand, ein Quellenband ist wichtig. Das kann man in der Schule brauchen. Ich unterrichtete vorwiegend Schülerinnen und das fehlte mir. Und dann kam eben der Band von Regina heraus. Ich habe dann zuerst sogar ein bisschen schlechtes Gewissen gehabt, dass wir jetzt so einen Band machen, weil sie ja der erste Band herausgegeben hat mit Quellen, die alle verschiedenen Bereiche auch abdeckt. Es war, wie gesagt, ein Band, wo eher gezielt auf die Schule war, ein schmaler Band. In dem Sinn hat es dann einen anderen Wert gehabt. Ich bin ganz froh, dass du sie erwähnst, weil sie hat die gleiche Idee gehabt, hat es aber nicht alleine gemacht. Das Neue an diesem Buch ist, dass wir seit 1983 das in einem engen Netzwerk mit verschiedenen Frauen und mit Frauen, mit denen ich zum Teil eben und Heidi auch bis heute Beziehungen haben. Das war für uns wunderbar. Und darum haben wir auf der ersten Herausgabe, das ist auch typisch, steht gar nicht der Name Elisabeth Schoris und Heidi Witzig auf dem Titelband. Das ist erst in der vierten Auflage steht es drauf. Und alle Mitautorinnen schon auf die erste Seite nahmen. Das war für uns quasi selbstverständlich. Das ist ein Werk der Frauenbewegung, nur eingelöst durch Frauenbewegungsfrauen, alle Historikerinnen. Da ist etwas entstanden, das ich denke auch eine Wertung hat. Also diese Vernetzung von verschiedensten Frauen, Studierenden auch. Das Frauentutorat in Zürich, die haben sich dann da eingeschaltet, mitgearbeitet. Ein für uns persönlich, aber ich denke auch vom Schreiben und der Vernetzung etwas Neues.
5: Das führt mich eigentlich zur nächsten Frage. Das Stichwort Wertung hast du gebracht, aber eben auch diese frauenbewegten Frauen, Historikerinnen, die da mitgearbeitet haben. Marthe Gosztel, die hatte explizit, wollte sie eine ideologiefreie, das ist ein Zitat, eine ideologiefreie Aufarbeitung der Geschichte der Frauenbewegung. Und bei euch ist das nicht ganz ideologiefrei. Neben den Fakten finden sich zum Teil auch Wertungen. Ihr kritisiert zum Teil die Gentechnologie, ihr kritisiert die Mystifizierung von Ritualen. Und daneben finden sich aber auch Postulate ab und an. Ich habe es jetzt nochmals, nicht Wort für Wort, aber ich habe es doch nochmals ziemlich genau angeschaut. Und da finden sich zum Teil Postulate, in denen die Frau eigentlich als eine Art Hoffnungsträgerin gesehen wird. Und da kommt für mich ein gewisser Essentialismus auch zum Zug, wonach eben die Frauen besser sind. Also es gibt eine Stelle, da ist zum Beispiel die Rede davon, dass Frauen eben Karrieren anders gestalten können, anders vorleben können, indem sie die sogenannte Work-Life-Balance eben anders handhaben als Männer. Und da ist Zitat, da ist die Rede davon, dass Frauen Karriereberufe vermenschlichen könnten. Oder aber ein anderes Zitat, dass eben, es geht in dasselbe, dass Frauen eigentlich mal lernen sollten, eben ihre aggressiven Anteile zu akzeptieren. Und hätten sie diese dann akzeptiert, dass sie dann eben dank dieser angenommenen Aggression auch das Machtgefälle zwischen den Geschlechtern verändern könnten. Als ich das gelesen habe, habe ich mich gefragt, war das einfach auch klar, ihr wolltet eben nicht wie Gosztel ideologiefrei sein, oder aber war das auch das Resultat eben dieser besonderen Art der Zusammenarbeit, also dass ihr eben dem Team, den Mitschreiberinnen eben auch einen gewissen Freiraum als Herausgeberinnen lassen wolltet?
4: Nicht einen gewissen, wir haben ihnen totalen Freiraum gegeben, das muss ich sagen. Wir haben gegen 90% haben wir selber gemacht, aber dann gewisse Kapitel eben, weil die drin waren im Thema, beispielsweise, ja, ich weiß auch nicht mehr, zur Sexualität, glaube ich. Und das haben wir denen übergeben. In dem Sinn war es auch geprägt, eben durch eine 68 und eine feministische Position. Wir nehmen keine hierarchische Stellung ein. Heute würde ich unter Umständen anders agieren. Aber wir waren auch, es ist ja das erste Buch, das ich in meinem Leben gemacht habe und war gar nicht an der Universität. Also ich hätte mir die Autorität auch gar nie genommen, jemandem zu sagen, das stimmt doch nicht oder so. Wir haben uns gar keine hierarchische Position geschaffen und darum auch nicht korrigiert. Wir haben zum Teil Kritik erhalten von Jüngeren, die geschrieben haben, das stimmt nicht. Und dann ist eher Brigitte Schneck, die uns gesagt hat, lasst euch nicht irritieren, die sollen das Maul haben, die sollen froh sein, dass sie können schreiben. Also das war dann Brigitte Schneck mit ihrer resoluten Art, die uns da eher den Rücken gestärkt haben. Aber das wäre uns gar nicht in den Sinn gekommen. Es ist eine ganz andere Situation als heute. Auch bei der Olymp, schon bei der ersten Nummer der Olymp, Frauenrecht ist Menschenrechte, habe ich zusammen mit Marina Wittmer einen Beitrag von Bär, also heute renommierte Professorin, Rechtsstaatsrechtlerin in Berlin, heute Bundesverfassungsrichterin. Wenn ich daran denke, wie ich da in ihrem Artikel hin und her figurätelt habe, als Nicht-Juristin, aber sie hat das selbstverständlich akzeptiert, muss ich auch sagen. Das ist in der ersten Nummer, da wo ich heute wohne, oben in der Dachkammer, haben wir da geschwitzt und diese Artikel korrigiert. Da hatte ich dann schon immer Hemmungen. Ich habe bis heute Hemmungen, aber ich meine das nicht negativ, wenn ich etwas herausgebe, der Autorin oder dem Autor hinein zu korrigieren, obwohl ich manchmal denke, ich könnte es noch ein wenig stärker machen. Das ist eine Schwierigkeit von mir, so rechthaberisch ich teilweise sein kann. In diesem Bereich bin ich eher vielleicht ein wenig zu zurückhaltend.
5: Wie auch immer, wie gesagt, wir haben es gehört, das Buch hat mehrere tausend Exemplare, hat 4 Auflagen. Ab heute ist es im Netz einsehbar mit einer neuen Einleitung. Die neue Einleitung, was darin steht, das können wir selbst dann da nachlesen. Aber noch, mich würde interessieren, was hast du für eine Erklärung zu diesem großen, großen Erfolg dieses Bandes?
4: Ich denke, und das muss ich sagen, dieses Buch eben ist die erste Auflage im November 86 erschienen in einer Auflage von 5000 Exemplaren. Das wird man ja heute niemals mehr machen für ein Sachbuch. Und vor der Weihnachten war es ausverkauft. Es war auf der Bestsellerliste der Sachbücher. Das haben wir ja nie geplant. Also wir haben dieses Buch 6 Jahre lang gemacht, bis es rauskam, begleitet. Es kam halt heraus, wenn es herauskam. Und irgendwie war es am genau richtigen Moment. Es gab in dieser Art nichts vorher. Heute könnte man so etwas nicht mehr einfach rausgeben, weil heute haben wir ganz viele Detailpublikationen. Der Wechsel ist entscheidend, weil da beginnt die Forschung an der Universität, es beginnt die Herausgabe von Detailanalysen. Aber vorher gab es in diesem übersichtsartigen Umfang nichts Vergleichbares. Also, und die Frauenbewegung war auf einem Höhepunkt. Ich kann sagen, das erstaunt mich heute noch. Also Heidi und ich haben eine Zeit lang Buch geführt. Wir waren im hinterletzten Kaff eingeladen. Also wirklich im tiefsten SVP Zürcher Unterland haben uns Freie auch eingeladen in Affoltern, im Luzernischen, auf der Landschaft. Überall. Es war diese erste Phase.

0: außerhalb der etablierten Wissenschaft entstanden ist, dass dieses Buch, das ich eigentlich in Anführungszeichen, beziehungsweise es braucht keine Anführungszeichen, dass es dich zur Wissenschaftlerin gemacht hat. Du hast danach ja dann eine Anerkennung erhalten als Wissenschaftlerin vom Nationalfonds, hast Gelder gekriegt und bist in diesem Kreis auch teil geworden. Also das Buch hat dir wirklich eine Identität als Wissenschaftlerin gegeben.
1: Das ist so. Darum eben diese Frauen blieben dann in diesem Zentrum auch meines wissenschaftlichen Arbeitens, weil ich auch auf diesem Bereich immer angesprochen worden bin, auch Lehraufträge erhalten habe, obwohl ich eigentlich keine formalen Voraussetzungen hatte, um das zu machen, habe ich Lehraufträge bekommen, habe immer wieder geschrieben, war im Beirat seit der Nummer 1 von Traverse, dem Fach Publikation für Sozial- und Wirtschaftsgeschichte in der Schweiz. Und dafür, dass ich diese Verbindung herstellen konnte, dank Personen wie Regina Wecker oder Brigitte Schneeck oder auch Jakob Danner, also verschiedenen Personen in den akademischen Institutionen, die quasi das Know-how, in dem sie bei mir abholten, das hat mir sehr ermöglicht überhaupt, dieser Bereich, der mir wichtig ist, die analytische Frage, die theoretische Frage, immer wieder neu zu reflektieren. Das heißt, nicht einfach simpel eine Geschichte vorzuschreiben, sondern immer wieder die Kategorien auch zu hinterfragen, auch die Kategorie Frau. Also das hat mir sehr viel Reichtum gebracht, diese verschiedenen Verbindungen. Das hat sich dynamisiert. Zum anderen hatte ich die Freiheit, eben das zu schreiben, was ich wollte, nicht unbedingt unter den Zwängen einer Akademie zu stehen. Die Fellergeschichte war super für mich. Da kam ich in die Industriegeschichte oder dann auch die Tunnelgeschichte, weil ich, das muss ich sagen, eine solche Kombination hatte niemand. Die Paul Fetiabe hatte das Gefühl, man muss das untersuchen im Zusammenhang mit dem Tunnelbau, im Kontext des riesigen Kulturprogramms, das die NEAP begleitet hat. Katrin ist auch da, die das betreut hat. Da hat Brigitte Schneeck eben der Katrin gesagt, es gibt eine, die beides hat. Geschlechtergeschichte, Erfahrungen und Alpengeschichte-Erfahrungen. Diese Kombination hat, glaube ich, sonst in der Schweiz niemand. Und es ging darum, so viele Jahre nach meinem Litz, in dem ich eben industrieller Wandel im Oberwallis thematisierte, das nochmals kombiniert mit all diesem hineinzubringen. Und das, immer dieses Spannungsfeld zwischen der Akademie, neuen Forschungsfeldern und eben außenstehend zu sein, eben darum auch einfach Aufträge anzunehmen und trotzdem immer gezwungen zu sein, zu reflektieren und theoretisch zu hinterfragen. Darum bin ich dankbar. Das muss ich sagen. Ich bin schlicht dankbar.
0: Interessant ist ja, dass du deine Litzarbeit unter deinem Verheirateten, also den Doppelnamen, publiziert hast. Das ist Seiler Joris und danach dann eigentlich die weiteren Arbeiten nur noch unter dem Namen Elisabeth Joris. Joris ist wirklich, dein Name ist ein Begriff, du wirst immer wieder angefragt zu ganz vielen Themen. Man kommt auf dich zu, das gibt dir eben auch die Gelegenheit, zu Themen zu arbeiten, wie Migration oder schwarze Frauen oder Technikgeschichte und so weiter, die du vielleicht auf eigene Initiative nicht gerade angepackt hättest. Du bist aber nach wie vor allem eben in diesem Bereich der Geschlechtergeschichte auch aktiv. Wir haben es gehört, dass dieses Buch ist ein Produkt, das außerhalb der etablierten Institutionen entstehen musste, würde ich mal sagen, musste. Diese fehlende Institutionalisierung, wir haben das gehört, hat eben auch kreative Kräfte freigesetzt. Nun wird zum Glück, und Patricia Purschus hat das auch erwähnt, eben auch dank deiner Arbeit, unter anderem eben wurde die ganze Gender-Frage institutionalisiert. Man kann an verschiedenen Studien und Forschungsbereichen eben zur Kategorie Gender in der Schweiz studieren. Geschlechtergeschichte hat sich einigermaßen etabliert. Siehst du eine Gefahr, dass mit der Institutionalisierung eben dieser Geschlechterfrage, Geschlechtergeschichte jetzt spezifisch gesehen, dass mit dieser Institutionalisierung auch kreatives Potenzial verloren geht?
1: Nicht so sehr, solange man das als kreatives Spannungsfeld zur Kenntnis nimmt. Ich kenne hier ein paar

0: sitzen auch da von diesen Frauen, die als selbstständige Historikerinnen arbeiten und das heute, was früher fast nicht möglich war, selbstständig zu arbeiten. Ich habe immer als Mittelschullehrerin meine Existenz finanziell garantiert. Aber heute ist das möglich. Man muss auch schauen, ob man eine fixe Basis macht. Und ich denke, es ist letztlich immer noch befruchten. Ich werde oft angefragt, ob das nicht negativ sei, genau wie die Institutionalisierung in den Gleichstellungsbüros, also auf der politischen Ebene. Und ich denke, das muss nicht sein. Aber die Problematik ist, in der Akademie gibt es immer Themen, die quasi sehr en vogue sind und dann plötzlich nicht mehr wichtig sind. Und das kann eben mit Frauen- und Geschlechtergeschichte auch passieren, dass man sagt, ja, das ist nicht mehr wichtig und darunter leiden dann auch die institutionalisierten Stellungen, weil man das Gefühl hat, dass es nicht mehr so wahnsinnig als spannend gilt. Diese Problematik bleibt bestehen mit jeder Art von Institutionalisierung. Und zum anderen sage ich, habe mich viel mit Bewegung, Fragen der sozialen Bewegungen beschäftigt, im Liberalismus, 68er Bewegung und überhaupt. In der Bewegung ist immer ein wichtiges Teil ist die Emotionalität. Die Freude auch. Also der Aufbruch lebt nicht nur an der analytischen Ebene oder an der Frustration, sondern eben auch am Aufbruch. Und Frauengeschichte, eben auch dieses Buch ist ein typisches Ausdruck dieser Aufbruchmomente. Eine Emotionalität, die bleibt nicht, die hat ihre Höhen und Tiefen. Und mit einer Institutionalisierung gibt man eigentlich dem auch einen Raum, um auch die Tiefen weiter zu überbrücken. Das heißt, es bleibt ein Thema auf der institutionalisierten Ebene und wird dann vielleicht außerhalb der Institutionen auch wieder zu einem Thema.
1: Um zu einem Schluss zu kommen, du hast eben von diesen Tiefen und Höhen der Emotion gesprochen, hast bereits zuvor auch von deiner Dankbarkeit Ausdruck verliehen, dass du eben neben der Institution spannende, wichtige Themen bearbeiten konntest. Ich möchte da noch etwas nachhaken, rückblickend gesehen, gab es da ab und zu einen Moment, da du doch eigentlich ganz gern in einer Institution als Historikerin gearbeitet hättest?
0: Ich denke oft daran, und zwar nicht im Sinne, habe ich da was verpasst oder so. Ich war eben Braun, habe mich, das muss ich sagen, sehr gefördert. Ich habe gefunden, ich mache gute Arbeit. Und er hat schon vorgesehen, eben eine Stelle in der Uni für mich und eigentlich mich nach Amerika, nach Kansas, damals zum Magneting, zu meinen Anthropologen schicken wollen, alles. Und dann habe ich dann Nein gesagt, das hat er nie verwundert, dann habe ich Nein gesagt, weil ich eben in diese Frauengeschichte abgefahren bin. Aus diesem Moment Historikerin betroffen als Vereinbarkeit von Mutterschaft und Frauenbewegung, also all das. Da gibt man jemand einen roten Teppich und der geht nicht drauf. Es war so ein Abwägen. Ich weiß, ich habe da mit Henri Leutzinger, dessen Stelle ich antreten sollte, eigentlich geredet. Und er hat gesagt, ja, also es ist, du hast mit der Schule, verdienst du einfach mehr, ganz normal. Und es ist flexibler und die Ferien sind kongruent. Für Sachen, die also für Braun also nicht unbedingt da war. Er hat mir gesagt, Sie können das Kind mitnehmen. Er hat mir wirklich alle Bedingungen gestellt. Und Peter, also mein Mann, wäre als einfach mit, nicht erwerbstätiger Hausmann mitgekommen nach Amerika. Oft denke ich, ja, wenn ich das gemacht habe, wäre ich irgendwo anders. Aber ich sage mir immer, zum Glück habe ich es nicht gemacht. Zum Teil, manchmal, es ist schon so, ich habe nie Großgeld gehabt. Ich suche seit 1986 das, was ich im Leben am unliebsten mache, immer Geld. Immer und immer Geld. Und für alle Projekte, dann denke ich manchmal, oder ich habe jene Zeitschriften abonniert, weil ich ja nicht immer irgendwo hingehe und nicht in einem Institut bin. Ich verpulvere Geld für ein Büro, für Zeitschriften und so weiter, obwohl ich gar kein großes Einkommen habe. Dann habe ich schon manchmal gedacht, es wäre schon leicht, aber ich weiß gar nicht, ob ich in einer Institution irgendeine Anstellung längerfristig gehabt hätte. Es ist müßig, für mich ist es in dem Sinn ungeplant optimal gelaufen.
1: Und der rote Teppich. Der rote Teppich, den du nicht betreten hast damals, der wird dir jetzt eben bereitet und du in deinem roten Kleid kannst ihn jetzt sehen. Ganz herzlichen Dank, Elisabeth, und auch euch, Ihnen, für die Aufmerksamkeit.
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0: Ich möchte Sie ganz herzlich begrüßen zum ersten Panel des heutigen Symposiums, das den Titel trägt Die Universalität der Frauen. Damit steigen wir in ein Thema ein, das für die feministische Forschung und für die feministische Geschichtswissenschaft zentral ist. Ein Thema auch, auf das sich das Arbeiten von Elisabeth Schoris immer wieder eng bezogen hat. Mit der Universalität der Frauen lässt sich zunächst mal eine Kritik an einer allgemeinen Geschichte formulieren, in der das Allgemeine stets männlich gedacht wird und das Weibliche lediglich als Ergänzung oder als das Partikulare dazu erzählt wird. Wir haben schon ausgiebig darüber gesprochen, das Buch von Elisabeth Schoris und Heidi Witzig, das sie 1986 erstmals herausgegeben haben, war eine wichtige Intervention in eine solche massenverstandene allgemeine Geschichte und ist es bis heute geblieben. Mit der Etablierung von Geschlecht als historische Kategorie der Analyse in den nachfolgenden Jahren wurde die Frage nach dem Allgemeinen nochmals neu gestellt und die vielfältigen Geschlechterverhältnisse und Geschlechterrollen in den Mittelpunkt gerückt. Mit anderen Worten, Geschlecht setzte sich als allgemeinhistorisch relevante Kategorie durch. Die Frage aber, wie Universalität und Differenz zu verstehen sei, wie sich das Allgemeine zum Partikularen verhält und wer wann mitgemeint wird und wann eben nicht, blieben zentrale Fragen. Und auch scheint es interessant zu fragen, inwiefern heute die Geschichte der Frauen vom Allgemeinen kündet. Die Beiträge dieses ersten Panels nähern sich in unterschiedlichen Perspektiven dem Thema der Universalität der Frauen. Ich möchte einleitend alle Referentinnen kurz vorstellen, bevor ich ihnen dann das Wort übergebe. Michelle Amacker ist Assistenzprofessorin für Geschlechterforschung und Co-Leiterin des Interdisziplinären Zentrums für Geschlechterforschung der Universität Bern. Zu ihren Forschungsschwerpunkten gehört unter anderem die Forschung zu Prekarität und qualitativen Methoden. Neben verschiedenen anderen Forschungsmandaten beschäftigt sie sich gegenwärtig mit einer Studie zum Detailhandel, ein Bereich, in dem insbesondere Frauen vielfach unter prekären Arbeitsbedingungen tätig sind. Im Postulat, dass dieses Feld unbedingt genauer erforscht werden muss, haben sich Michelle Amacker und Elisabeth Schoris sozusagen gefunden. Die Stiftung zur Erforschung der Frauenarbeit, in der Elisabeth Schoris im Stiftungsrat ist, hat dieses Forschungsprojekt lanciert und ist dann bei Michelle Amacker und dem IZFG auf großes Interesse gestoßen. Und wir sind gespannt, heute erste Forschungsergebnisse aus diesem Projekt zu hören.
1: Also vielen Dank für die Einladung. Ich freue mich sehr, heute aus unserem aktuellen Forschungsmandat zu berichten. Das Forschungsteam sitzt auch mit im Raum, zumindest teilweise. Ich mache die Forschung nicht alleine. Heute Morgen, der erste Satz, den ich im Radio gehört habe, war ein gutes Beispiel für den Nicht-Universalismus der Frauen. Der Radiomoderator hat gesagt, es ging um Familiennachzug im Zusammenhang mit der Flüchtlingspolitik. Und der Satz hieß ungefähr so, aber ja, das sind doch Menschen, die in die Schweiz kommen. Und diese Menschen sollen doch auch das Recht haben, ihre Frauen mitnehmen zu können. Und damit bin ich aufgewacht und habe sofort aufgeschrieben und gedacht, dass, weil es so oft vorkommt und wir uns vielleicht selbst nicht mehr immer achten, außer wenn wir gerade eingeladen sind, auf einem Panel darüber zu sprechen. Heute darf ich aus einem aktuellen Forschungsmandat berichten, das wir am Zentrum für Geschlechterforschung hier in Bern machen. Es war ein Auftrag der Stiftung zur Erforschung der Frauenarbeit. Elisabeth ist unsere Auftraggeberin und es ist kein Zufall, dass Elisabeth unsere Auftraggeberin ist. Eben, das wurde heute Morgen schon sehr schön gesagt, sie ist eine Pionierin zu diesen Themen und das hat mich außerordentlich gefreut. Also Patricia war auch dabei, es war mein Weihnachtsgeschenk zum Abschluss des letzten Jahres, dass wir diesen Forschungsauftrag bekommen haben. Hier im Raum sitzt auch Tina, sitzt auch Christina da, Gwendolin sehe ich gerade nicht, die mit mir zusammen die Forschung machen oder sagen wir so hauptsächlich die Forschung machen. Ich freue mich trotzdem, dass ich heute darüber sprechen kann. Wir sind mittendrin, also wir haben schon ExpertInnen-Gespräche gemacht, Literatur aufgearbeitet und wir sind jetzt gerade dabei, mit Angestellten im Detailhandel Interviews zu machen. Es ist eine qualitative Forschung und Sie werden einfach einige erste Auszüge aus Interviews zu lesen bekommen, wobei ich mir erlaubt habe, noch aus meiner früheren Forschung Interviews dazuzunehmen, um es etwas mehr abgerundet zu machen. Wir haben auch zu Einelternhaushalten, Armutsbetroffenen geforscht. Da waren auch Details Handelsangestellte darunter. Und im Rahmen meiner Dissertation habe ich Haushalte in prekären Lebenslagen in der Schweiz befragt. Und da hat es auch einige Beispiele dazu. Ich werde zuerst ganz kurz noch anknüpfen an das Buch, über das gerade gesprochen wurde, Frauengeschichten, weil dort gibt es ein Kapitel zu den Ladentöchtern. Als Nicht-Historikerin mache ich das wirklich nur ganz kurz. Ich werde nachher den Link schaffen zur Prekaritätsdebatte, wo eben genau dieser Universalismus versus Partikularismus ganz zentral, eine ganz zentrale Denkfigur ist, die aus feministischer Perspektive zu kritisieren ist. Dann erkläre ich ganz kurz die Eckdaten zu Branchendetailhandel und gehe am Schluss ein auf einige Zitate aus unseren aktuellen Interviews. Also der Anfang der Geschichte ist sehr schön beschrieben. Die Tochter hinter dem Ladentisch gesucht, eben eine Ladentochter, ein ordentliches Mädchen, das hier an der Theke verkauft. Das ist quasi der Anfang jetzt von der Erzählung heute. Es waren anfänglich Familienangehörige, dann Hilfskräfte, die aber ähnlich behandelt wurden wie Familienangehörige. Tief bezahlt, lange Arbeitszeiten, selbstverständlich Überstunden. Gesucht waren nicht verheiratete Frauen. Es gibt eine Zahl im Buch, 1905. Waren es 98% ledige Frauen, die eben hinter dem Ladentisch standen. Und das war eben verkaufstechnisch äußerst wichtig. Die jungen Frauen, die nett lächeln, waren wichtiger als die Waren, die sie verkaufen. Und ich denke, das werden Sie nachher sehen. Ich hüpfe jetzt durch die Zeit. Das sind die 50er Jahre. Das sind die ersten Selbstbedienungsläden. Das Personal sieht noch ähnlich aus, auch wenn es an der Kasse und nicht mehr hinter der Theke steht. Hier sieht man es, das ist ein Bild aus dem Wallis, in Fis oder in Sion, die erste Migros-Selbstbedienungsladen in den 50er Jahren eröffnet. 70er Jahre, auch hier die Kundin, das wäre ein anderes Kapitel, wie eben die Frau als Konsumentin adressiert wird in diesem ganzen. Heute sieht es ungefähr so aus, moderne Kassen, sehr viele Kassen nebeneinander und hier am Schluss die Digitalisierung mit dem Self-Checkout, also wo wir als Kundinnen selber bezahlen können. Was ist gleich geblieben bei allem Wandel? Nämlich relativ viel. Immer noch sind es vorwiegend Frauen, die hier beschäftigt sind. Immer noch gibt es deregulierte Arbeitszeiten. Das hat sich überhaupt nicht geändert. Die Löhne sind auch immer noch tief. Das war der kurze Rückblick. Jetzt zur normalen Prekarität. Auch hier möchte ich nur ganz kurz dazu etwas sagen. Der Prekaritätsdiskurs, mit dem den ich mich beschäftige, ist die arbeitssoziologische Prekaritätsdebatte. Und hier ein Zitat aus dem Wörterbuch für Sozialpolitik. Was ist eigentlich mit Prekarität gemeint? Es geht um die Erosion des sogenannten Normalarbeitsverhältnisses. Und es geht darum, dass eben dieses Normalarbeitsverhältnis im Kontext der neoliberalen Deregulierung an Bedeutung verloren hat. Jetzt kann man sich den nächsten Schritt schon denken und das ist hier in diesem Publikum sicher auch sehr, sehr gut bekannt. Deshalb mache ich es nur kurz. Ausgangspunkt der Analyse von dieser Prekaritätsanalyse ist immer die männliche Normalarbeit, das Familienernährmodell, das jetzt eben ins Schwanken gerät. Und aus feministischer Perspektive wurde das vielfach kritisiert, unter anderem, um hier nur eine zu nennen, von Brigitte Aulenbacher, die auf die Genderblindheit von dieser Analyse hingewiesen hat und eben gezeigt hat, dass die Frauen schon immer anders beschäftigt waren und hier nicht einfach mitgedacht werden können, sondern dass es eine andere Analyse braucht. Und deshalb ist es auch schwierig, Prekarität wie hier als Abweichung von einem normalen, stabilen Beschäftigungsverhältnis zu denken und Frauenerwerbstätigkeit ins Zentrum zu stellen. Ich denke, das ist ganz, ganz wichtig, was das bedeuten kann. Ich habe hier einfach einige Themen genannt im Bereich der bezahlten Arbeit, dass eben geschlechtstypische Besetzungen von Berufen, Branchen oder auch Hierarchieebenen mit in die Analyse mit einbezogen werden, dass das nicht einfach ausgeblendet wird, dass auch geschlechtstypische Berufsverläufe im Vordergrund stehen und ganz, ganz wichtig auch, dass die unbezahlte Arbeit, Sorgearbeit immer mitgedacht wird, eben nicht losgelöst, weil das ist, was natürlich auch nicht passiert. Also bei dieser ganzen Debatte der Erosion der Normalarbeit wird dieser ganze Bereich einfach weggelassen. Es geht wirklich um Erwerbsarbeit im engeren Sinne. Also dies einfach als theoretischer Hintergrund, vor dem diese Forschung stattfindet. Ich habe hier ein erstes Zitat eingeblendet, um zu zeigen, wie breit plötzlich die Lebensgeschichten werden, wenn man sie so aufspannt. Das ist hier eine Pflegefachfrau, es ist niemand, der im Detailhandel arbeitet. Es geht darum, alles unter einen Hut zu bringen. Es geht um eben Schichtbetrieb, also nicht privilegierte Arbeit. Es geht um Spätdienst. Es geht aber auch um Existenzielles, nämlich allenfalls nicht genug Lohn haben. Die Löhne sind effektiv tief. Es geht auch um Vereinbarkeit. Sie erwähnt hier die Kinder, die sie, wenn sie in der Folge mehrmals Spätschicht hat, eben nicht gut versorgen kann. Daher haben wir nicht viel Spielraum. Ich glaube, darum geht es, um so ein Bild, wenn wir Prekarität aus einer Geschlechterperspektive besprechen. Und in dem Sinne als Normalität, ich komme am Schluss noch einmal darauf zurück, was auch die Gefahr ist davon, wenn man das so rahmt. Prekarität als etwas Normales zu bezeichnen, kann ja auch sehr schnell gefährlich sein. Jetzt komme ich zur Branche, über die wir reden. Es gibt nicht viele Studien in der Schweiz. Es gibt vor allem Branchenberichte, das können Sie sich denken. Die Wirtschaft stellt sich selber gut dar. Also wir wissen, wie viel eingenommen wird und wie viel ausgegeben wird. Aber wir wissen ganz, ganz wenig über die Menschen, die darin beschäftigt sind. Ich versuche trotzdem, ein grobes Bild quasi in Zahlen zuerst zu zeichnen, um die Branche etwas in ihren Merkmalen zu zeigen. Und nachher gehe ich auf die qualitativen Zitate ein. Wichtig ist, der Detailhandel ist die zweitgrößte Branche der Schweiz. Es sind fast 8% aller Beschäftigten in der Schweiz arbeiten in diesem Detailhandel. Das sind viele Leute, also es sind 270 vollzeitäquivalente Stellen im Detailhandel. Es ist unter allen Branchen im privaten Sektor haben wir hier die höchste Frauenbeschäftigungsquote und es sind eben auch zu 2/3 Frauen, die im Detailhandel beschäftigt sind, also 67%. Und das ist höher als der Durchschnitt in anderen Branchen. Im Branchendurchschnitt sind 45% Frauen und im Detailhandel wesentlich mehr. Und eben, was auch bezeichnend ist, dazu komme ich nachher noch, ist die Teilzeit. Also wir haben eine sehr, sehr hohe Teilzeitquote, was auf den ersten Blick verlockend gut klingt, weil es geht ja um Frauen und es geht um Vereinbarkeit. Aber ich werde nachher zeigen, dass das eine zu einfache Auslegung ist. Was man über den Detailhandel sicher auch mitbedenken muss, der Strukturwandel ist hier sehr, sehr stark spürbar. Also ein Stichwort ist Technologiewandel, Digitalisierung. Sicher ganz wichtig auch Onlinehandel, also einige Branchen innerhalb des Detailhandels wie die Bekleidungsbranche kommen natürlich massiv unter Druck durch den ganzen Onlinehandel. Das ändert die Qualität der Arbeitsplätze, also man hat plötzlich neue Aufgaben. Als Mitarbeiterin in einem Bekleidungsgeschäft muss man im Hintergrund noch online den Onlinehandel bedienen beispielsweise. Und gleichzeitig ist in Diskussion, man weiß noch nicht genau, wie weit es gehen wird, Beschäftigungsrückgang ist ein wichtiges Thema und gleichzeitig Produktivitätssteigerung. Also es ist ja nicht so, dass hier kein Profit erwirtschaftet wird. Gesellschaftlicher Wandel, das wissen wir alle selber wahrscheinlich, wenn wir selbstkritisch sind, die Ladenöffnungszeiten, die uns sehr entgegenkommen teilweise. Auf der anderen Seite bedeutet das Abend- und Wochenendarbeit und eben der Kostendruck habe ich hier noch einmal zusammengefasst. Es ist eine Tieflohnbranche, das kann man ganz klar aufzeigen, auch wenn die Branche selbst sich immer wieder anders darstellt, mit Mindestlohndebatten, die aber, wenn man genau hinschaut, so nicht eingehalten werden. Und eben diese starke, wirklich starke Flexibilisierung, das zeige ich nachher in den Interviews auch noch, wie weit das eigentlich geht. Die Branche selbst sagt, ja, der Teilzeitaspekt spielt ja auch bei der Berufstätigkeit von Frauen einen gewichtigen Faktor und auch in diesem Feld leistet der Detailhandel einen wichtigen Beitrag, also stellt sich selbst eben als Integrationsbranche dar. Also sagt das auch, zählt Frauen auf mit anderen schwachen erwerbsteilnehmenden Gruppen, die eben so auch integriert werden können. Jetzt, wie sieht die Teilzeit genau aus? Das heißt, praktisch alle Teilzeitbeschäftigten sind Frauen. Es gibt nur wenige Männer, von den wenigen Männern, die in der Branche arbeiten, die teilzeitlich beschäftigt sind. Die Teilzeit 1, das ist mehr als 50%, aber weniger als 90%. Sie nimmt zu in der Tendenz in den letzten 15 Jahren, also es ist steigend, auch wenn es einen kleinen Knick gibt nach 2014, aber in der Tendenz ist es zunehmend. Wir haben die tiefe Teilzeit, die ist leicht abnehmend, wobei, wenn man ganz genau schaut, ist das praktisch stagnierend. Bei den Männern auch leicht abnehmend, aber auch praktisch stagnierend tief. Jetzt noch zum Abschluss die Vollzeit. Wenn man die Vollzeit anschaut, sieht man praktisch Vollzeit sind gleich viele Frauen wie Männer beschäftigt, aber eben Teilzeit ist hier ein Frauenphänomen und Vollzeit ist hier in der Tendenz ein Männerphänomen. Ich komme nachher noch darauf zu sprechen, wie sich das, ob das jetzt zum Beispiel freiwillig so ist, ob alle Frauen das so gewählt haben, die in dieser Branche arbeiten, oder ob allenfalls andere Gründe da reinspielen. Da möchte ich ganz kurz eine Studie erwähnen, die im Kanton Bern durchgeführt wurde. Im Auftrag der Volkswirtschaftsdirektion wurden Unternehmen gefragt zu den höchsten Tieflöhnen im Detailhandel. Sie wurde 2009 veröffentlicht. Und hier, was ganz wichtig ist, 1/3 der Beschäftigten arbeiten im Detailhandel im Stundenlohn. Das ist sehr, sehr viel, weil der Stundenlohn sehr viel Prekarität birgt. Was auch wichtig ist, es gibt im Food-Bereich, Esswarenverkauf und Kleider, Textilbereich noch mehr Stundenlohnbeschäftigte. Hier hat es auch mehr Frauen als männliche Beschäftigte. Vielleicht noch kurz, das Bild ist eben auch bei so einer quantitativen Studie, wird sehr schnell, wird es überdeutlich. Wir haben die tiefsten Durchschnittslöhne, monatlichen Durchschnittslöhne im Bereich Food und Mode. Und in diesem Bereich hat es auch deutlich mehr Teilzeitbeschäftigte. Und sehen Sie mal sich den tiefsten Lohn an, der gefunden wurde, 13,50 Franken für eine ausgebildete Detailhandelsfachperson nach zweijähriger Lehre. Höchste Durchschnittslöhne hat man gefunden im Non-Food- und Elektronikbereich. Hier hat es überdurchschnittlich viele Vollzeitbeschäftigte, sprich männliche Mitarbeitende. Und der tiefste Lohn war hier 21 Franken in der Kategorie un- oder angelernt. Also hier ist ein riesen Gap, Wage Gap quasi zu sehen. Komme ich gerne noch zu den Fallbeispielen. Wir haben hier eine Befragte. Wir haben sie Claudia Fiore getauft. Sie heißt im richtigen Leben anders. Sie sagt, ich arbeite seit 6,5 Jahren im Coop, im Stundenlohn. Vorher war ich Coiffeuse, musste den Beruf aber aufgeben. Das ist eben ein bisschen das Malheur vom Ganzen. Das wird dir dann nicht bezahlt, sodass du Erwerbsausfall hast, wenn du Ferien nimmst. Sonst würde es bei mir ganz knapp reichen und ich wäre nicht auf Sozialhilfe angewiesen. Ich arbeite ungefähr 70%. Also hier sehen wir 6,5 Jahre im Stundenlohn. Das ist keine vorübergehende Lösung, das ist ein Dauerzustand. Sie ist alleine mit ihrem Kind und aus Vereinbarkeitsgründen arbeitet sie nicht mehr als 70%. Und was das jetzt aber bedeutet, jedes Mal, wenn ich frage, ob ich fix angestellt werden kann, heißt es immer, nein, das ist nicht möglich, weil ich sei nicht so flexibel wie andere. Sie kann an zwei Tagen nicht zur Arbeit kommen. Mit dieser Flexibilität wird ganz eng argumentiert. Gleichzeitig haben wir jetzt hier eine andere Person, die ist auch alleine mit ihrem Kind. Sie möchte gerne 100% arbeiten und von ihrer Vorgesetzten wird gefragt, ja, aber wie willst du das denn machen? 100% arbeiten im Detailhandel. Sie möchte eigentlich auch nicht, sagt, ja, ich muss irgendwie schauen, ich muss Rechnungen bezahlen, ich habe meinen Vater in Marokko. Es geht einfach nicht anders. Aber ihrem Wunsch wird nicht nachgekommen. Trotzdem, sie arbeitet 80% und ich arbeitete 3 Abendverkäufe, genau gleich wie die anderen, die 100% arbeiten. Und ich kann nicht Nein sagen, ich bin flexibel in meiner Arbeit, aber mit einem Kind, ich kann das nicht immer machen, ich muss auch schauen für meinen Sohn. Eigentlich, wenn man das ganze Interview anschaut, ist sie genauso verfügbar. Also sie ist ebenso flexibel, obwohl sie diese Teilzeitstelle hat. Es wird ihr aber eine Vollzeitstelle verwehrt. Das heißt, das Thema Unterbeschäftigung ist ein ganz, ganz wichtiges, wenn wir den Detailhandel anschauen. Sie hat nachher eine Änderungskündigung erhalten. Also es wurde ihr noch weiter von 80 auf 60 runter reduziert, sodass ihre Stelle nicht mehr existenzsicher war. Und sie ist dann aus dem Detailhandel raus und ist seither erwerbslos. Dann ein anderer Aspekt ist die Nicht-Anerkennung, die kommt aus den Interviews ganz deutlich zum Ausdruck. Eine Frau sagt hier, die Valora, das ist Kiosk, die bezahlt nicht gerade super gut für das, was man eigentlich alles machen muss. Es ist eben mehr als nur der Verkauf, es ist auch alles, was hinten ist. Und viele Leute sehen das eben nicht, also Bestellwesen, Kassenabrechnungen etc. Gewisse haben einfach das Gefühl, ja, die steht einfach ein bisschen an der Theke rum. Und das Gleiche, eine andere Mitarbeiterin, die lange bei der Migros gearbeitet hat, sie hat gesagt, mit der Zeit hatte ich das Gefühl, die haben das Gefühl, jemand, der an der Kasse sitzt, ist einfach steindumm. Sie hat beschrieben, wie sie mit der Zeit aggressiv wurde gegenüber Kundinnen. Diese ständige Freundlichkeit, wir kennen sie alle, und gleichzeitig null Anerkennung für diese Arbeit. Was uns sehr beeindruckt hat, ist eben dieser Lächelzwang. Wir haben nämlich herausgefunden, dass es Kassenverantwortliche gibt, die anderen Mitarbeitenden, die an der Kasse sitzen, ständig beurteilen. Und man bekommt einen Anruf, also sie ruft dich jedes Mal an die Kasse, um zu sagen, könntest du bitte wieder ein bisschen freundlicher reinschauen, also wenn man zu wenig über den ganzen Tag hinweg lächelt. Es gibt diese Kontrolle und das andere, was uns beeindruckt hat, war diese Anforderung, dass man einen Libellenblick haben muss, nämlich, dass man auch, wenn man ein Regal einräumt, 360 Grad präsent sein muss, falls eine Kundin einen Wunsch hat oder nicht mehr weiterkommt. Also ich schaue links, rechts, hinten, falls ein Kunde Hilfe braucht. Und ich denke, das löst einen enormen Druck aus. Also die Kundinnenorientierung, der hohe Arbeitsstress und gleichzeitig diese Präsenz, also immer präsent sein müssen. Und gleichzeitig haben wir an einigen Orten entdeckt, dass der Teamzusammenhalt trotzdem, obwohl diese Vereinzelung sehr, sehr groß ist, man sitzt ja meistens alleine an der Kasse den ganzen Tag, dass dieser Teamzusammenhalt eben eine wichtige, zentrale Rolle spielt. Und ich denke, an dem müssen wir auch dranbleiben, wenn es darum geht, etwas zu verändern. Abschließend noch einmal zu dieser ganz normalen Prekarität zurück. Was heißt das eigentlich, wenn wir sagen, die Prekarität ist normal? Man könnte auch sagen, okay, wir heißen sie damit gut oder wir anerkennen, das ist so, es ist normal, dass es im Detailhandel zu und her geht. Hier denke ich, muss man aufpassen, dass man nicht eine Verkürzung macht. Nur weil etwas normal ist, heißt es nicht, dass es gut ist. Und ich würde sogar gerade sagen, andersherum, indem wir anerkennen, dass das eine Normalität ist, die sehr, sehr verbreitet ist, diese Art von Prekarität, können wir überhaupt erst eine kritische Analyse starten, also indem wir das sichtbar machen. Also ich glaube, diese Normalität muss der Ausgangspunkt sein, um etwas zu verändern. Es nützt uns nichts, wenn wir sie als Abweichung thematisieren von einem angeblich normalen, geplanten und stabilen Anstellungsverhältnis. Merci vielmals.

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4: Sandra Nicolodi und Cecilia Sternberg haben Elisabeth Schoris als Studentinnen kennengelernt, und zwar im Seminar zum Thema Geschlechtergeschichte und Tunnelbau an der Universität Zürich. Dieses Buch hier ist auch aus diesem Forschungszusammenhang entstanden. Dieses Seminar hat sie, wie die beiden Referentinnen mir im Vorfeld geschrieben haben, sie nachhaltig geprägt. Sie haben von Elisabeth gelernt, ich zitiere, Fragen zu verschieben und dabei Freundschaft bzw. kollaborative Komplizinnenschaft als starkes Forschungsinstrument zu entdecken. Sandra Nicolodi ist heute als Kulturvermittlerin und als wissenschaftliche Mitarbeiterin der SBB-Fachstelle für Denkmalpflege tätig, wo sie für eine bahnhistorische Sammlung zuständig ist. Ihr Dissertationsprojekt trägt den Titel Bonobos, eine Zoogeschichte. Cecil Sternberger war unter anderem Mitglied des Graduiertenkollegs Gender Studies der Universität Zürich und ist gegenwärtig Joint Fellow des Projektes Ordnung durch Bewährung am Max-Weber-Kolleg für Kultur- und sozialwissenschaftliche Studien an der Universität Erfurt. Ihr Habilitationsprojekt trägt den Titel Unterbrechungswissen zur Geschichte der sozialwissenschaftlichen Katastrophenforschung 1949 bis 1989. Heute schlagen die beiden Referentinnen den Bogen von einer Geschlechtergeschichte des Tunnelbaus bis hin zu einer feministischen Wissenschaftsgeschichte.
5: Als wir im Jahr 2003, was mittlerweile auch schon 10 Jahre hier ist, im Vorlesungsverzeichnis der Universität Zürich eine Ausschreibung für ein Seminar zu Geschlechtergeschichte und Tunnelbau sahen, waren wir aus verschiedenen Gründen extrem neugierig und begeistert. Die Veranstaltung hatte einen vielversprechenden, seltsamen Titel und Elisabeth Schoris,
6: von der wir auch schon gehört hatten,
5: als Mitdozentin.
6: Anders als sonst war es ein Seminar, in dem es als Gruppe in ein Archiv ging, in die tiefste Innerschweiz nämlich, wo wir nicht einfach als Studentin, Professoren,
5: kein generisches Maskulinum,
6: lauschen sollten, sondern Forscherinnen,
5: kein generisches Femininum,
6: sein durften.
5: Auf den ersten Blick hatte das Thema Tunnelbau auch für uns nicht wirklich viel mit Geschlecht zu tun. Aber schon bald begannen wir unseren Mitstudentinnen in anderen Veranstaltungen und unseren Freundinnen zu erklären, was wir als erste Lektion in diesem Seminar gelernt hatten.
6: Geschlecht ist überall.
5: Seitdem waren und sind wir freudig bereit, diese Botschaft in die Welt zu tragen. Zu erkunden, was es bedeutet, mit dieser Brille Geschichte zu rekonstruieren, zu erzählen.
6: Für uns beide war diese Lehrveranstaltung damals ein erster Kontakt auch nicht nur mit Geschlechtergeschichte, sondern auch mit feministischer Theorie. Wir haben dabei entdeckt, dass beide sehr bewegliche Entitäten sind. Die zweite Lektion, die wir von und mit Elisabeth gelernt haben, ist, dass feministische Geschichtswissenschaft, feministische Wissenschaft im Allgemeinen, immer wieder Parteilichkeit bedeutet. Ein Mitleiden an der Welt und ein sie anders haben wollen. Dass es aber auch um Auseinandersetzung und Verschiebung geht und vor allem auch um Selbstkritik.
5: Das Oberthema jenes Seminars waren die großen Tunnelbaustellen der Schweiz mit Schwerpunkt Gotthard und Lötschberg. Und es ging darum, Geschlecht sichtbar zu machen oder vielleicht eher Frauen und Männer sichtbar zu machen, anstatt eine menschenleere Geschichte des technischen Fortschritts zu erzählen. Ein Themenfeld, um nach Frauen rund um die Tunnelbaustelle zu suchen, das zunächst vielversprechend schien und zu unserem Teilprojekt wurde, war Prostitution. Womit wir wieder auf die zweite Lektion mit dem Hinterfragen und Verschieben von Fragen zurückkommen. In der Abschlussdiskussion jenes Seminars, und ich meine, es war sogar Elisabeth, die diesen Gedanken einbrachte, kamen wir darauf, dass es doch irgendwie schwierig sei, dass wenn wir Frauen um die Tunnelbaustelle sichtbar machen wollen, zuerst an Prostituierte denken und an die Ehefrau und die Köchin.
6: Dabei wären zu Geschlecht auch ganz andere Fragen möglich. Sandra arbeitet gegenwärtig in einer eisenbahnhistorischen Sammlung in der Nähe des Gotthards. Bei einer öffentlichen Führung wurde sie in einem Nachgespräch auf dem Gang gefragt, ob sie zufälligerweise wisse, ob denn auch Crossdresserinnen oder Transmänner unter den Mineuren beim Tunnelbau dabei gewesen waren. Auch wenn sie diese Frage aufgrund der Quellen, die wir im Seminar eingesehen hatten, nicht beantworten konnte, so hatte sie doch, wie sie mir erzählte, große Freude an der Frage. Und diese Frage, die zeigt nämlich nicht zuletzt auch, dass Geschlechtergeschichte sich auch längst verschoben hat.
5: In den Quellen zu Göschnen rund um 1880 am Nordportal der Baustelle des Gotthardtunnels,
6: sprich dem Ort und dem Zeitraum, mit dem wir beide uns damals beschäftigt haben,
5: fanden wir dann allerdings nur selten die Prostituierte, sondern Kellnerinnen, Pächter und Unsittlichkeitsfälle. Komplizierte Machtverhältnisse, die sich mit Fragen von Migration verstrickten. Nicht nur von italienischen Mineuren, sondern auch der Binnenmigration von jungen Frauen der umliegenden Täler. Und außerdem nebst unterschiedlicher gesellschaftlicher Positionen auch sehr viel mit Heiratsstatus zu tun hatten. Zumal ledige Frauen in einer Zeit, als noch nicht einmal das Konkubinat wirklich denkbar war, ohnehin sehr schnell im Bereich des Gesetzesbuches lebten. Die Verhörprotokolle zu Unsittlichkeitsfällen, die uns als Quellen dienten, identifizierten wir damals als verdichtete Momente von Herrschaft.
6: Unsere Fallbeispiele gingen uns damals sehr ans Herz. Und das war auch gut so, denn to care, um Maria Puce la Casa zu zitieren, gehört zu einer feministischen und das heißt engagierten Wissenschaft. Es berührte uns damals im Quellenstudium, dass eine Angeschuldigte sich damit zu verteidigen suchte während dem Verhör, dass es ihr Liebster gewesen sei, der bei ihr die Nacht verbracht hatte. Das war zwar etwas besser als ein Fremder, aber auch noch nicht ganz kompatibel mit den damaligen und örtlichen Normen. Besonders sympathisch, wirklich im Sinne von Sympathos, war uns die aus dem Talboden nach Göschnen migrierte junge Kellnerin namens Clara, die in den Verhören von lokalen, aber auch regionalen Instanzen wegen Unsittlichkeit vernommen wurde.
5: Wir wussten aus den Protokollen, dass sie dem italienischen Wirtshauspächter einen erheblichen Teil des Geldes abliefern musste, welches sie auf verschiedene Weise erarbeitet hatte. Jener italienische Pächter war desselben Delikts,
6: Vorschubleistungen zur Unsittlichkeit,
5: verdächtigt wie eine einheimische Wirtin. Letzte hatte jedoch, und jetzt zitieren wir aus unserer damaligen Seminararbeit beziehungsweise aus dem Artikel, der für den Sammelband entstand, Zitat, als verheiratete Frau beim Verhör eine bessere Ausgangslage als ihre weiblichen Angestellten, aber auch eine deutlich bessere als der italienische Pächter. Ihrem Ehemann hingegen, der immerhin als Besitzer des umstrittenen Wirtshauses auftrat, war sie deutlich untergeordnet. Jener wurde gar nicht verhört und tritt in den Protokollen und Berichten nur am Rande auf. Die Achsen der Differenz, so zeigten diese Beispiele, interagierten jeweils und Geschlechterverhältnisse können nicht losgelöst von anderen Machtverhältnissen betrachtet werden. Zitat Ende.
6: Der Intersektionalität,
5: die wir damals noch nicht so nannten,
6: auf die Spur zu kommen, war für uns eine der ersten Aha-Erlebnisse unserer Arbeit. Festzustellen, dass außer auf dem Deckel der Quellenmappe, die wir in den Händen hielten, so gut wie nirgends in unserem Material das Wort Prostitution auftauchte und erst recht nicht das Wort Bordell, war ein zweites Aha-Moment. Dies ließ uns erahnen, wie historisch und gewissermaßen lokalspezifisch Kategorien sind. Eine gerade auch für angehende Wissenshistorikerinnen sehr wichtige Lektion.
5: Generell war die Auseinandersetzung rund um diesen regelrechten Konzeptimport der das Sammelsurium dessen, was Unsittlichkeit sein konnte, zu überdecken drohte, auch der Anfang, um anders über Sexarbeit nachzudenken, um in unseren eigenen Auseinandersetzungen anzuerkennen, dass es im breiten feministischen Spektrum sehr unterschiedliche Standpunkte gibt, die sich bisweilen sogar ausschließen. Nicht zuletzt dadurch hat Elisabeths Seminar unsere Perspektiven verändert, für Bereiche, die nicht nur zentral für unser Studium, sondern für unser Leben überhaupt sind.
6: Ungefähr zur selben Zeit wie die Frauengeschichten erschien in der Women's Studies Zeitschrift Science ein Sonderheft zum Thema Women, Science and Society, das als die erste Sammlung von Artikeln zum Feminist Science Studies gilt. Es wäre nun absurd, an dieser Stelle zu versuchen, 40 Jahre feministische Wissenschaft, Philosophie und Forschung in zwei Sätzen in ein Programm herunterbrechen zu wollen. Was wir aber kurz machen möchten, sind ein paar Forschungsziele, die sich vor dieser Tradition und Gegenwart für unser Arbeiten ergeben haben, kurz zu umreißen.
5: Also wir denken weiterhin, dass es, um eine bestimmte Kontroverse anzuspielen, sehr sinnvoll ist, bewusst nach der Rolle von Frauen in der Wissenschaftsgeschichte und Geschichte überhaupt zu fragen. Dies wird vor allem dann interessant, wenn man sich die Frage stellt, welche Frauen in einem wissenschaftlichen Feld welche Arbeiten verrichten und wie sie in und durch Wissenschaft Frau werden.
6: Vor allem aber geht es darum, wie Forschungsziele, Verfahren und Ergebnisse gesellschaftliche Ungleichheiten und Herrschaftsbeziehungen widerspiegeln, reproduzieren, aber auch zerschlagen. Interessant ist auch die Frage, welche Praxen nicht vollzogen werden, welche Geschichten nicht in den Blick geraten und welches Wissen Forschende eben nicht generieren. Was deren Roads not taken sind, um eine Wendung zu borgen, die ich mal bei Emily Martin aufgeschnappt habe. Diese Roads not taken, die verweisen nämlich auf eine Science as it could have been. Und vielleicht liegt gerade in dieser Science as it could have been, beziehungsweise der Spuren davon, Sketches for another future, wie Andrew Pickering das in einem Gedanken, der mir gefällt, nennt.
5: In Beantwortung der Frage, weshalb gewisse Phänomene und Probleme nicht in den Blick geraten, nicht gehört, nicht gedacht werden, weisen Wissenschaftsphilosophen wie Sandra Herding, Lauren Code, Carla Fair und andere auf die Bedeutung epistemologischer Standpunkte hin. Darauf, dass zentral ist, wer vor welchem Erfahrungshintergrund hinschaut und hinhört. In diesem Zusammenhang ist auch von der Diversität unter WissenschaftlerInnen die Rede. Wer weiß? Vielleicht hätten wir, wenn eine transidente Person in unserer Kollaboration dabei gewesen wäre, auch an crossgedresste Minörinnen gedacht. Zur Selbstkritik gehört auch festzustellen, dass obwohl der Rahmen durch das Tunnelseminar durchaus gegeben war, wir nicht auf die Idee gekommen sind, sogenannte Nichtwissenschaftlerinnen in das wissenschaftliche Arbeiten mit einzubeziehen.
6: Feministische Wissenschaftsgeschichte zu betreiben bedeutet, danach zu fragen, mit welchen Ausschlüssen die Konstruktion des ideologischen Konzeptes Wissenschaft verbunden ist. Welche Formen von Wissen, wessen Wissen und Arbeiten wird zu Wissenschaft, beziehungsweise bleibt das andere, das Nicht-Wissenschaftliche oder Unwissenschaftliche? Feministische Wissenschaftsforscherinnen machen sich seit längerem Gedanken darüber, wie genau es sich auch feministische, das heißt hier und für uns auch, möglichst inklusive und egalitäre Art und Weise denken lässt. Im Zuge dessen haben Autorinnen wie Natasha Myers oder Natalie Cherenienko, auch zahlreiche andere, betont, dass es auch um ein Denken mit Nichtmenschlichen gehen kann.
5: Während des Seminars haben wir immer wieder darüber diskutiert, wie vergeschlechtlich doch der Umgang mit den Bohrmaschinen Heidi, Sissi, Gabi 1 und Gabi 2 für den aktuellen Gotthard-Basistunnel war. Dennoch haben wir jene weiblich benannten Bohrmaschinen nie wirklich als Aktandinnen verstanden oder versucht, mit ihnen statt über sie nachzudenken. Liegt die Universalität der Frauenfrage nicht auch darin, von ihr ausgehend nicht nur Androzentrismus, sondern eben auch Anthropozentrismus einer Kritik unterzuziehen? Mit feministischer Wissensforschung lässt sich breit denken. Die Fragen sind längst bis in die tiefste Materialität des Universums angelangt, wo selbst die Materie selbst performativ wird, wie bei Karen Barrett. Das sind schöne Ausblicke, dass sich die Welt grundsätzlich anders denken lässt oder umgekehrt es darauf ankommt, wie wir sie denken und welchen Geschichten wir nachgehen.
6: Wir haben im Tunnelseminar auch gelernt, dass Forschung, Kollaboration mit Akteuren bedeutet, zu denen man in bisweilen sehr komplizierten Machtverhältnissen steht. Sei es zum Archivar, der Gender-Fragestellungen für total unsinnig erklärt und gleichzeitig auf den Archivmaterialien sitzt und die nicht rausgeben will. Oder dann eben zu Hoteliers-Töchtern, die in der Unterkunft, in der die Forschenden während einer Woche wohnen durften, das Zimmer reinigten und mit denen wir so gut wie gar nie auch nur ein Wort gewechselt haben. Der historischen Figur in ähnlichen Berufen, den Kellnerinnen, also die wir in unseren Quellenakten hatten, denen haben wir hingegen sehr viel Aufmerksamkeit geschenkt. Feministisch zu arbeiten impliziert Selbstreflexion gerade auch der eigenen Privilegien, die für diejenigen, die sie haben, meist unsichtbar sind. Und es gilt, die Ohren nicht zu verschließen, wenn jemand anderes einen darauf aufmerksam macht und auf die Macht- und Herrschaftsverhältnisse, die wir in dem Prozess des Über-sie-Arbeitens selber reproduzieren. Kollaboration bedeutet nicht immer nur Harmonie, sondern dissenting from within, um nochmals Pucella Casa zu zitieren, und ein Staying with the Trouble à la Donna Haraway.
5: Wir haben uns aneinander gerieben. Durch Reibung entsteht Wärme und Energie, beides nötig, um sich vorwärts, rückwärts und zur Seite zu bewegen. Am besten kann ich mich auf diese Art von Kollaboration einlassen mit einem Wesen, dem ich grundsätzlich vertraue. Und genau hier liegt das Potenzial einer Friendship as Method, der Freundschaft als Methode. Sie ermöglicht es, solidarisch zu streiten und genau darum, als sozusagen Liebesarbeit produktiv zu sein. Das heißt, dass feministische Wissenschaft, die das Lieben von anderem und anderes Leben kultiviert, indem sie dekonstruiert, destabilisiert und alles durcheinander bringt, auch die Kategorie Frau, eben auch Zustände schaffen will, und zwar andere.
6: Und als feministische Wissenschaftlerin sind wir nicht neutral und auch nicht werturteilsfrei.
5: Bessere Zustände, nicht nur für Frauen in diesem Sinne.
6: Feminismus oder Barbarei.
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4: Dass Sandra Nicolodi und Cecil Sternberger damals das Seminar zur Geschlechtergeschichte und Tunnelbau besuchen konnte, hat schließlich ganz wesentlich mit unserer dritten Referentin zu tun. Elisabeth hat es bereits angetönt. Kathrin Rieder hat nämlich 2001 im Rahmen der Schweizer Kulturstiftung das Projekt Geschlechterdimension des Tunnelbaus initiiert und dann eben Elisabeth Schoris zur Mitarbeit angefragt. Diese hat sich dann auf das Unterfangen eingelassen, nicht vom Partikularen ins Allgemeine zu gehen, sondern umgekehrt die Frauen in einer von Männern dominierten Welt zu suchen. Kathrin Rieder promovierte zum Thema Netzwerke des Konservativismus, Berner Bürgergemeinde und Patriziat im 19. und 20. Jahrhundert und war unter anderem in der Kulturstiftung Pro Helvetia und als Leiterin des Schweizerischen Freilichtmuseums Ballenberg tätig. Gegenwärtig arbeitet sie als freiberufliche Kulturvermittlerin und in ihrem heutigen Referat setzt sie sich mit dem feministischen Nein im aktuellen politischen Diskurs auseinander.
7: Ich komme jetzt unter dem Stichwort Universalität der Frauen auf Frauenrechte sind Menschenrechte. Dies an den Beginn zu setzen, heißt, die Universalität der Menschenrechte einzufordern und gleichzeitig die Differenzen nicht aus dem Blick zu verlieren. Notwendig ist eine Balance zwischen Universalität und pluraler Partikularität. Being in common, wie die Historikerin Joan Scott es hinsichtlich der französischen Kopftuchdebatte schon 2007 forderte. Ich komme darauf zurück. Frauenrechte sind Menschenrechte. Mit diesem Titel referiere ich auch auf eine Zeitschrift, sie wurde heute schon genannt, Olympe, die feministischen Arbeitshefte zur Politik. Es waren Stellungnahmen, Debatten, Positionen in den unterschiedlichsten Themenbereichen, auch die wurden genannt. Hier ein Ja, dort ein Nein, immer prononciert, immer differenziert, immer feministisch. Frauenrechte sind Menschenrechte, das war der Titel der ersten Ausgabe im Juni 1994. Die historische Dimension konnte natürlich nie ausgeklammert werden, eben deshalb als Einstieg die Rechte der Frau und Bürgerin, die Proklamation von Olympe de Gouges von 1791, gegenübergestellt der Deklaration der Menschenrechte von 1789. Elisabeths Beitrag, jetzt ganz spezifisch ihr Artikel in diesem Heft, war über die Schweizerinnen, die sich im Kampf um die Frauen- und Menschenrechte engagiert hatten. Sie verwies auf diese enge Verflechtung von Frauenrechten und Menschenrechten im politischen Diskurs in der Schweiz. Als der Bundesrat 1968 im UNO-Jahr der Menschenrechte die Europäische Menschenrechtskonvention unterzeichnen wollte, dann nur unter Vorbehalt. Und der Vorbehalt war die Ausklammerung des Stimm- und Wahlrechts der Frauen. Der Titel des Hefts war Programm. Die Herausgeberinnen entlarvten in der Definition der Menschenrechte das Defizit der Wahrnehmung und Aufnahme weiblicher Lebenszusammenhänge. Der Universalitätsanspruch der Menschenrechte kann aber nur gelten, wenn Differenz berücksichtigt und unterschiedliche Lebensformen wahrgenommen werden. Die Olympe wollte nicht aus einer wie auch immer gearteten Partikularität, aus Frauensicht, ihre Stimme in den politischen Diskurs einbringen. Sie wollten nicht nur bei sogenannten Frauenthemen oder Gleichstellungsfragen gehört werden. Wir haben es gehört, Makroökonomie, Architektur, Körper, Gesundheitspolitik, Sport bis Postkolonialismus. 2010, als eine der letzten Ausgaben, erschien das Heft 31. Wieder die Instrumentalisierung von Frauenrechten, Burka-Verbot, feministische Positionen und Analysen. Ein Thema, bei dem Differenzierung Not tut, 2010 wie heute. Als es nach dem Ausgang der Antiminarett-Abstimmung hieß, besonders viele Frauen, insbesondere auch Feministinnen, hätten mit ihrem Ja ein Zeichen gegen den frauenunterdrückenden Islam setzen wollen. Und als die Medien etwa Julia Onken in Interviews eine Plattform gaben, als Stimme der Feministinnen ihre Position zur Minarett-Initiative zu verbreiten, da brauchte es eine feministische Gegenstimme. Not in our name. So war der Aufschrei in der NZZ, der später zu der genannten Olympe-Ausgabe führte. In der Befürchtung, nach dem Minarettverbot komme nun gleich die Forderung nach einem Burka-Verbot, versuchten wir aus einer differenzierten und differenzierenden Position ein feministisches Nein in den politischen Diskurs einzubringen. Es galt, die Burka-Verbotsforderung einzuordnen in die fremdenfeindliche Politik rechter Provenienz, in die Politik von Parteien, die mit dem feministischen Kampf um Gleichstellung nichts, aber auch gar nichts am Hut haben. Parteien, die sich noch nie für Frauenrechte eingesetzt hatten, im Gegenteil. Den Verfechtern des Burka-Verbots geht es nicht um die Schaffung von Gleichberechtigung und es geht ihnen nicht um den Schutz von Migrantinnen. Damals nicht, heute nicht. Vielmehr dient das Gleichstellungsargument der rechten und populistischen Politik als Legitimierung ihrer fremdenfeindlichen Ziele. Dies zu unterstreichen und zu sagen, dass eine Stärkung dieser politischen Kräfte eine Schwächung feministischer Anliegen impliziert, das war das Anliegen sowohl des NZZ-Artikels als auch des Olympe-Hefts. Nachdem die Burka-Debatte ein paar Jahre lang auf leise Flamme köchelte, ist sie heute virulent denn je. Burka, Burkini, verknüpft mit Köln und Nizza und immer eingebettet in eine anti-islamische und fremdenfeindliche Politik, Ängste instrumentalisierend, Ängste schürend. Ich will und kann keine Analyse liefern über die aktuelle Debatte. Es vergeht kaum ein Tag, an dem nicht in den nationalen Medien sich ein Pro- oder eine Kontrastimme erhebt. Leider sind Differenzierungen aus feministischer Sicht, die gehen unter in der Fülle der Artikel. In großen Medien sind es die Befürworterinnen wie Alice Schwarzer oder Elisabeth Badinter, die mit seitenlangen Interviews, mit besten Sendeminuten Raum erhalten, ihre Position zu verbreiten. Wenn Badinter anmerkt, dass die Menschen keine Angst haben sollen, als islamfeindlich bezeichnet zu werden, oder wenn Alice Schwarzer Anti-Islam-Demonstrationen verteidigt, so stoßen sie in sehr gefährliche Gewässer vor. Werden Frauenrechte instrumentalisiert? Werden Frauen zu politischen Symbolen einer Polemik? Vorgestern gerade erschien in Geschichten der Gegenwart ein Artikel von Franziska Schutzbach, der unter dem Titel «Verteidigung der Republik oder Kulturrelativismus» diese Frage vertiefte. Die in den letzten Jahrzehnten geführten Debatten um die Universalität der Menschenrechte, die kennen Sie alle. Einerseits ging es um die spezielle Würdigung der Frauenrechte als Menschenrechte, Andererseits wurde im interkulturellen Menschenrechtsdiskurs dem Universalitätsanspruch der Menschenrechte eurozentrischer Kulturimperialismus vorgeworfen und gleichzeitig die Gefahr von Kulturrelativismus debattiert. Heute ist die Debatte aktueller denn je, aufgehängt am Symbol der Burka. Auf der einen Seite die streng universalistische Position, die auch Badinter einnimmt, die allgemein gültige Werte einfordert, einen menschenrechtlichen Maßstab, an dem alle Menschen und Kulturen sich ausrichten müssen. Auf der anderen Seite des Spektrums plädiert der sogenannte Kulturrelativismus dafür, kulturelle Eigenheiten nicht an einem allgemeinen Maßstab zu messen, sondern vielmehr situativ, das heißt basierend auf dem Wertesystem der jeweiligen Kultur selbst zu beurteilen. Was Schutzbach hier Elisabeth Badinter entgegenhält, hat Joan Scott bereits 2007 anhand der Kopftuchfrage in Frankreich in ihrem Buch «The Politics of the Veil» analysiert. Gerade in Frankreich, der sogenannten Wiege der Menschenrechte, nimmt die Polemik um Kopftuch, Burka und Burkini absurde Formen an. Der Republikanismus mit seinem Anspruch auf eine ungeteilte Nation, verknüpft mit der Laizität, die verlangt, in der Öffentlichkeit auf religiöse Symbole zu verzichten, dieser wird heute enorm herausgefordert. Doch wenn Differenzen dem Anspruch auf Gleichheit untergeordnet werden, heißt dies, reale Differenzen zu negieren, Stigmatisierungen, Erfahrungen von Rassismus, alltägliche Benachteiligungen der Französinnen und Franzosen mit Migrationshintergrund werden ideologisch überlagert. Wie wenn Rassismus im Land der Menschenrechte nicht existieren würde. Auf Homogenität zu insistieren, ist eine Sackgasse. In Frankreich überall. Gleichheit ist nicht Uniformismus, Gleichheit muss in Differenz gedacht werden. Notwendig ist eine Balance zwischen Universalität und pluraler Partikularität oder wie Joan Scott es nannte, Being in Common. Das sei die beste Alternative, die wir haben, meint Scott. Ich meine, die einzige. Deshalb mit Schutzbach die Frage, schließen sich Universalismus und die Orientierung am Partikularen aus? Nein, schreibt sie. Es gilt, Universalismus und Kulturrelativismus nicht gegeneinander, sondern miteinander zu denken. Es braucht ein Verständnis von Menschenrecht, das für eine Vielfalt unterschiedlichster Lebensformen gilt. Kleiderverbote in der Verfassung wird aktuell diskutiert. Die Initiative zum Burka-Verbot gleicht der Volksinitiative, welche 1893 zum Schächtverbot in der Bundesverfassung führte. Auch damals ging es nicht um Tierrechte, sondern um Judenfeindlichkeit. Implizit ging es um die Verankerung einer christlichen Leitkultur in der schweizerischen Verfassung. Heute sind 71% der Schweizerinnen und Schweizer für ein Burka-Verbot, heißt es, so die Umfragen. Wir hoffen, wir können da vielleicht noch irgendwie eine Umstimmung erreichen. Politiker und Politikerinnen von rechts und heute auch von links engagieren sich für ein Verbot, ungeachtet der Gefahr, die wirklich von den Niqab-tragenden Frauen ausgeht. Die ist imaginär. Auch das Vermummungsverbot als argumentativer Ausweg ist nichts als eine Verschleierung der Ziele. Niqab, Burka, Ganzkörperverschleierung, nur vom Kopftuch spricht heute keiner mehr. Ist das nun einfach als akzeptiert durchgewunken oder kommt es als nächstes wieder auf? Niqab, Burka, Köln, Nizza, der Aufschrei nach Köln steht im krassen Gegensatz zur Präsenz, welche in den Medien zum Beispiel die häusliche Gewalt oder die alltäglich erfolgenden sexuellen Übergriffe auf junge Mädchen erhalten. Eine kleine Notiz nur, wenn etwa der Kanton Bern schreibt, dass die Kantonspolizei täglich rund 3-mal ausrücken muss wegen häuslicher Gewalt. Kein Aufschrei, keine Debatte. Eine kleine Zeitungsnotiz, unbeachtet von Schlagzeilen, unbeachtet von Klicks und Kommentaren in den Social Media. Mit dem Burka-Verbot wird von den eigentlichen Problemen abgelenkt. Von der nach wie vor bestehenden Ungleichbehandlung der Geschlechter in unserer Gesellschaft. Es geht um die grundsätzliche Einforderung der Freiheitsrechte, der Selbstbestimmungsrechte und der Gleichberechtigung der Geschlechter. Nur die Befürworterinnen medial zu Wort kommen zu lassen, heißt, die Achsen der Differenz aus den Augen zu verlieren. Die Historie ist hier ein wichtiges Argument, ist ein feministisches Argument, doch es geht hier eigentlich auch um mehr. Es geht um die feministische Stimme im politischen Diskurs, im aktuellen politischen Diskurs. Quasi als Übergang dann zum nächsten Panel, das das auch ins Zentrum stellt, finde ich wichtig, die Leistungen von Elisabeth als Historikerin zu würdigen, aber auch die von ihr als politische Aktivistin, die sich in

0: weil wir letztes Jahr an einer Ausstellung rund um die Grand Tixons nachgedacht hatten. Von daher, das Klimathema war aktuell. Doch jetzt genau in diesem Beispiel zeigt sich, inwiefern ganz gezielt und strategisch äußerst geschickt mit partikularer Perspektive auf universelle Fragen Einfluss genommen werden kann. Weil ältere Menschen, besonders Frauen, körperlich unter den Folgen des Klimawandels leiden würden, sehen die Klimaseniorinnen den Verfassungsartikel 74 verletzt, wonach der Bund den Menschen und seine natürliche Umwelt von schädlichen oder lästigen Einwirkungen schützen muss. Die Klimaseniorinnen sind bereit, mit ihrer Beschwerde und Umständen bis zum Europäischen Gerichtshof für Menschenrechte zu gehen. Haben wir die Klammer. Warum Klimaseniorinnen? Wer Elisabeth kennt, denkt sich, da muss mehr dahinter stecken als die eigenen Wallungen oder das Ausgesetztsein der Hitzen im vorgeschrittenen Alter. Und so ist es. Um in der Schweiz klageberechtigt zu sein, müsste man stärker von einem Übel betroffen sein als die Allgemeinheit. Da liegt die Krux. Und diese Betroffenheit können Seniorinnen geltend machen. Das Partikulare wird zum Schachzug mit Klage bis zum Europäischen Menschengerichtshof. Und es ist erschreckend, heute sagen zu müssen, mit Klage bis zum Europäischen Menschengerichtshof, solange dies in der Schweiz noch möglich ist. Auch im Abstimmungskampf gegen die sogenannte Selbstbestimmungsinitiative der SVP, der Frontalaufgriff auf die Menschenrechte, wird die feministische Stimme notwendig sein. Sonst kommen dieselben Kräfte plötzlich auf die Idee zurückzugehen auf die Zeit vor 1968. Kündigung des Europäischen Menschenrechtskonvention, Abschaffung des Frauenstimmrechts. So weit wird es nicht kommen. Doch andere Errungenschaften stehen zur Debatte. Gleichstellungsgesetze harren der Umsetzung. Es ist die Historie als feministisches Argument und es braucht das feministische Nein im politischen Diskurs.
1: Vielen Dank, Katrin, auch für deine Reflexionen zu brennenden aktuellen Fragen. Ich möchte allen Referentinnen nochmals herzlich danken für ihren Beitrag. Ich denke, diese feministischen Perspektiven zeigen nochmals das Potenzial auf, über das vermeintlich Allgemeine kritisch nachzudenken und damit eben auch auf Machtverhältnisse hinzuweisen, die häufig verdeckt sind und die ja auch immer beträchtliches Leiden produzieren. Für mich ist das eine Klammer, die diese Vorträge verbinden und auch die politische Bedeutung dieses wissenschaftlichen feministischen Schaffens hervorheben.
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1: 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Vielen Dank fürs Einschalten hier beim internationalistischen Info 1. Oktober 18 Uhr. Die übliche Info Donnerstags Crew ist heute ausgeflogen, deswegen übernehme ich. Mein Name ist Yannick. Die Stimmen von Nani und Umu werdet ihr aber auch in den nachfolgenden Beiträgen trotzdem noch hören. Liebe Grüße und vielen Dank fürs Vorbereiten. In der heutigen Sendung erwartet euch, liebe Zuhörende, zuerst ein widerständiges Gedenken an Black Panther Assata Shakur, dann Teil 1 eines ausführlichen Interviews zum Friedensprozess in der Türkei zur Lösung der kurdischen Frage und zuletzt das wöchentliche Update von Women Defend Rojava. Und nicht zu vergessen, selbstverständlich, dazwischen Musik und zum Schluss die Agenda. Und jetzt starten wir gleich mit dem widerständigen Gedenktag. Der kommt aus unserem Archiv und ist vom letzten Jahr. Schön seid ihr dabei.
2: The whole liberation of oppressed people in the United States has to do not with climbing up some ladder to success, not for asking to be just like Rockefeller or just like DuPont or just like Ford, because that would only continue the oppression and exploitation of oppressed people in the United States, and specifically African people born and raised in the United States. Socialism is an integral part of building social justice on this planet.
3: Ruhe in Frieden, Genossin Assata Shakur. Gestorben am 25. September in Havanna, Kuba. Dein Leben und deine Lehren werden viele kommende Generationen inspirieren.
2: The condition of my people, my history, was very much connected with other oppressed people, and I began to see that the same foot that was on the necks of the Vietnamese people, that was on the necks of all oppressed people on the planet, was the same foot that was on my neck. And so I began to understand that imperialism has to go. It is a poison that is killing people all over this world. The priority of this planet has to be completely changed. And instead of profits, instead of policies that destroy the earth, that destroy the water, that destroy human beings, I believe a policy that protects people, that makes people live in a community, a world community, that's what I believe. That's my basic political commitment.
3: Zitat von Assata übersetzt aus dem Englischen. Ich war nicht gegen den Kommunismus, aber ich kann auch nicht sagen, dass ich dafür war. Zunächst betrachtete ich ihn mit Argwohn als eine Art Erfindung der Weißen, bis ich Werke afrikanischer Revolutionärinnen las und mich mit den afrikanischen Befreiungsbewegungen beschäftigte. Die Revolutionärinnen in Afrika verstanden, dass die Frage der Befreiung Afrikas nicht nur eine Frage von Race war, dass selbst wenn es ihnen gelänge, die weißen Kolonialistinnen zu vertreiben, sie ohne die Abschaffung der kapitalistischen Wirtschaftsstruktur nur durch schwarze Neokolonialistinnen ersetzt würden. Es gab keine einzige Befreiungsbewegung in Afrika, die nicht für den Sozialismus kämpfte. Zitat Ende. Assata Shakur, Revolutionärin und ehemaliges Mitglied der Black Liberation Army, ist im Alter von 78 Jahren in Kuba verstorben. Das kubanische Außenministerium bestätigte ihren Tod und gab als Todesursache ihr hohes Alter an. Nach ihrer Flucht aus einem US-Gefängnis im Jahr 1979 lebte sie jahrzehntelang im Exil und wurde zu einem der prominentesten Symbole des Widerstands gegen die Unterdrückung durch den US-Staat. Shakur wurde 1947 in Queens geboren und schloss sich der Black Panther Party und später der Black Liberation Army an, die organisiert gegen systematischen Rassismus und Polizeigewalt kämpfte. Sie wurde wegen angeblichem Polizeimords verurteilt, beharrte jedoch darauf, dass der Fall rassistisch und politisch motiviert sei. Sie lebte größtenteils zurückgezogen und veröffentlichte nur gelegentlich Texte oder gab Interviews. 1987 erschien ihre Autobiografie und dies wurde dann auch zu einem Meilenstein des revolutionären Denkens und inspirierte viele Menschen auf der ganzen Welt. Die Frage der Unschuld ist nicht der grundlegende Widerspruch im Leben der Gefangenen in den USA und Unschuld ist ein moralischer Wert, der abstrakt betrachtet den Bedürfnissen und Interessen derjenigen entsprechen kann, die diesen Begriff definieren. Politische Gefangene wie Ashanti Shakur kämpften und kämpfen immer noch für eine Revolution in den Vereinigten Staaten, die schwarzen Amerikanerinnen und anderen Unterdrückten das Recht geben würde, über ihr eigenes Schicksal zu bestimmen. Dafür wurde sie brutal und gewaltsam mit der ganzen Härte des Polizeistaates angegriffen. Ashantas Tod ist ein Zeichen dafür, dass der Kampf nicht enden wird, bis der Imperialismus besiegt ist. Der Kampf um die Befreiung politischer Gefangener ist von entscheidender Bedeutung für das übergeordnete Ziel,

Ashatas Leben war nicht einfach. Sie zahlte einen hohen Preis für ihre Standhaftigkeit. Jahre im Gefängnis, Exil und Trennung von ihrer Familie. Aber sie traf die Entscheidung, sich auf die Seite der Befreiung zu stellen. Ashata lebt weiter im Kampf für die Befreiung aller unterdrückten Menschen heute. Am Ende vieler Demonstrationen auf der ganzen Welt versammelten sich Menschen immer noch, um ihre Stimmen mit ihren Worten zu erheben. Zitat: Wir haben nichts zu verlieren als unsere Ketten. Zitat Ende. Sie lebt überall dort, wo Menschen sich gegen Unterdrückung wehren und sich weigern, sich der bestehenden Ordnung zu beugen. Sie lebt im Kampf für eine bessere Welt. Sie hat uns gezeigt, was es bedeutet, ungebrochen zu sein. Und dank ihr wissen wir, dass der Kampf für die Befreiung nicht aufgehalten werden kann. Ashata Shakur lehrt, inspiriert und lebt für immer im Kampf. Für immer im Kampf.

0: Words of Wisdom von Tupac. Damit beenden wir den widerständigen Gedenktag für Assata Shakur, die übrigens seine Patentante war. Wir sind hier in der Info-Donnerstag-Sendung auf Radio LoRa 97 MHz und machen weiter mit dem nächsten Thema.
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0: Seit knapp 2 Jahren gibt es in der Türkei Friedensgespräche über die kurdische Frage. In dieser Zeit ist viel passiert. Die kurdische Arbeiterpartei PKK hat beschlossen, den bewaffneten Kampf zu beenden und sich aufzulösen. Ihr inhaftierter ehemaliger Vorsitzender Abdullah Öcalan konnte nach Jahren der Isolation wieder direkt mit VertreterInnen der kurdischen Bewegung sprechen. Aus dem Gefängnis übermittelte er wichtige Botschaften. Und erst kürzlich hat das türkische Parlament ein Amnestiegesetz verabschiedet. Damit sollen laufende Verfahren eingestellt werden. Tausende Menschen, die wegen PKK-Mitgliedschaft verurteilt wurden, könnten freikommen. Der Friedensprozess ist deshalb auch über die Türkei hinaus von Bedeutung und für die kurdische Bewegung ist er ein historischer Wendepunkt. Denn ihr Widerstand gegen die Unterdrückung und Assimilierung durch den türkischen Staat und ihr Kampf um politische und kulturelle Selbstbestimmung reichen viele Jahrzehnte zurück und haben Zehntausende Menschen das Leben gekostet. In der Schweiz wird über die aktuellen Geschehnisse allerdings nur wenig berichtet und diskutiert. Gleichzeitig ist die Situation komplex und verändert sich schnell. Deshalb haben wir letzte Woche in Zürich mit 2 VertreterInnen der kurdischen Bewegung gesprochen. Sie waren dort bei einer Veranstaltung der Plattform für Frieden und Solidarität zu Gast. Im ersten von 2 Teilen geht es jetzt um den aktuellen Stand des Friedensprozesses. Wir sprechen über Forderungen und Hoffnungen in der Türkei und in der kurdischen Diaspora. Und wir sprechen über die Imrali-Delegation und ihre Besuche bei Abdullah Öcalan.
2: Es freut uns sehr, dass ihr hier seid und wir dachten als erstes, wäre es schön für die ZuhörerInnen zu hören, wer ihr genau seid, also dass ihr euch selber vorstellt und vielleicht darin auch schon erzählt, aus welcher Perspektive ihr sprecht. Könnt ihr gerne einfach.
3: Ja, hallo, mein Name ist Meral Cicek. Ich bin geboren in Deutschland. Ich bin Kurdin aus Nordkurdistan, Tochter einer Gastarbeiterfamilie. Ich habe in Frankfurt Politikwissenschaften studiert und journalistisch gearbeitet, was ich auch immer noch tue. Ich bin Redaktionsmitglied der Zeitschrift Genealogie. Und ich habe eigentlich sehr früh auch angefangen, mich aus Frauenperspektive zu engagieren. Das heißt, mit jungen Jahren, mit 15, 16 Jahren habe ich angefangen, mich innerhalb der kurdischen Frauenbewegung in Europa zu engagieren, was ich bis 2013 gemacht habe. Dann bin ich nach Südkurdistan gegangen, habe dort das Kurdish Women's Relations Office REPAK mitgegründet, dort lange Zeit gearbeitet, war lange Zeit die Vorsitzende. Und bin seit letztem Jahr wieder zurück in Europa, wo ich mich aktiv innerhalb der kurdischen Frauenbewegung engagiere.
4: Ja, hallo. Mein Name ist Mithat Sancar. Ich bin zurzeit Abgeordneter bei der Partei. Ich bin Jurist, ich bin Akademiker, also Professor für Staatsrecht, jahrelang. An der Uni habe ich gearbeitet, in Ankara, in verschiedenen Städten auch, in Deutschland, manchmal auch in der Schweiz habe ich an Veranstaltungen, Seminare und so weiter teilgenommen. Seit 2015 bin ich Abgeordneter, damals HDP, jetzt DEM-Partei und seit 1,5 Jahren bin ich auch Mitglied der Imrali-Delegation bei diesem neuen Friedensprozess. Inzwischen war ich 3,5 Jahre Co-Vorsitzender von HDP zwischen 2020 bis 2023.
2: Und heute sprechen wir ja ganz aktuell über den Friedensprozess, den laufenden Friedensprozess. Vielleicht auch da für ein besseres Verständnis jetzt für uns als Zuhörende. Wie genau seid ihr in diesem Friedensprozess aktiv? Was ist eure Rolle darin? Wie tangiert euch dieser Friedensprozess in eurem alltäglichen Arbeiten?
4: Ja, also knapp seit 2 Jahren gibt es so diesen Prozess, diesen, wir nennen ja Prozess für Frieden und demokratische Gesellschaft. So heißt es in unserer Terminologie, dieser Prozess. Der Prozess hat so symbolisch knapp vor 2 Jahren, also am 1. Oktober 224 begonnen. Und es gibt ja bestimmte wichtige Etappen in dieser Zeit. Zum Beispiel der Aufruf von Herrn Öcalan von 27. Februar 2015, der Aufruf für Frieden und demokratische Gesellschaft. Hier gibt es auch wichtige Bestimmungen von ihm und Erklärungen natürlich, aber auch er ruft seine Organisation, also die PKK, die Entscheidung zu treffen, sich aufzulösen und die Waffen niederzulegen. Und der ist der Meilenstein eigentlich dieses Prozesses und fast auch Manifest des Prozesses von unserer Seite gesehen. Ich bin ja auch Abgeordneter, wie gesagt, aber in Imrali-Delegation bin ich seit Juni 2025. Das heißt, also nach dem Tod von unserem guten Freund, von unserem wertvollen Kollegen, also Sırrısıraya Önder, bin ich offiziell Mitglied der Delegation gewesen. Wir führen Gespräche auf Imral-Insel mit Herrn Öcalan. Wir besuchen ihn. Wir führen auch Gespräche mit den Vertretern des Staates, der Regierung und andere Parteien, auch natürlich die mit den Vertretern der Oppositionsparteien auch, mit verschiedenen gesellschaftlichen Teilen haben wir auch solche Kontakte. Also es ist eine intensive Arbeit, das sieht man schon von außen, aber die Intensität ist viel mehr, als man von außen sieht. Man muss ja immer denken, auch nachdenken, analysieren, Gespräche führen. Natürlich, wir sind auch Teil der Partei, also wir heißen dem Partei Imrali-Delegation. Innerhalb der Partei beraten wir uns auch miteinander. Und ja, also hauptsächlich so ist der Rahmen unserer Arbeit.
3: Ja, ich für meinen Teil bin ja vor allem in Europa aktiv und was wir hier machen, ist eher zivilgesellschaftliches Engagement, um den Prozess zu stärken, vor allem aus Frauenperspektive. Was wir vor allem vor Ort machen, sei es in Deutschland oder insgesamt in Europa, ist einerseits den Prozess vorstellen, andererseits aufmerksam machen auf die Notwendigkeit einer starken Frauenpartizipation. Und wir fokussieren uns da nicht nur auf den aktuellen Prozess, der seit circa 2 Jahren andauert, sondern auch vorherige Prozesse, wo es halt auch beispielsweise 2013 und 2015 eine direkte Teilnahme oder eine direkte Vertretung der Frauenbewegung in der damaligen Imrala-Delegation gegeben hat und versuchen vor allem auch den Ansatz von Herrn Abdullah Öcalan bezüglich Frieden aus frauenpolitischer Perspektive verständlich zu machen, weil dieser Ansatz Frieden und die Freiheit der Frau in dialektischen Verhältnis sieht und daher sozusagen nicht nur den Fokus legt auf eine direkte Teilhabe von Frauen, sondern sozusagen als Kern des gesamten Prozesses. Das versuchen wir deutlich zu machen, verständlich zu machen, dementsprechend auch Unterstützung, politische Unterstützung hierzu zu organisieren, indem wir beispielsweise Veranstaltungen organisieren, in denen wir an verschiedenen Veranstaltungen teilnehmen und zugleich auch versuchen natürlich die Unterstützung der Weltfrauen für eine friedliche Lösung der kurdischen Frage in der Türkei und auch in den anderen Teilen Kurdistans zu organisieren. Und dementsprechend führen wir als Frauenbewegung Gespräche. Beispielsweise ist dieses Jahr eine Delegation der kurdischen Frauen auch auf den Frauensitzungen der UN in New York anwesend gewesen und hat versucht, dort auf den Prozess aufmerksam zu machen. Im vergangenen April haben wir hier in Zürich eine internationale Frauenkonferenz organisiert bezüglich der Partizipation von Frauen in Friedensprozessen. Wir versuchen natürlich da auch aus den Erfahrungen anderer Länder zu lernen, wie kann man die Partizipation von Frauen stärken und wie kann man halt für den momentanen Prozess aus dieser Perspektive heraus größere Unterstützung gewinnen. Unser Fokus in Europa aus Sicht der Frauenbewegung liegt mehr in diesem Bereich.
2: Ja, Mita, du hast schon angesprochen, es geht um viel Denken, viel Analysieren. Deswegen sind wir umso dankbarer, dass ihr heute mit uns hier im Studio seid. Ich glaube, gerade aus der Perspektive jetzt von Personen hier in der Schweiz haben das mitgekriegt, vor allem die PKK-Auflösung, die Waffenniederlegung. Und das hat natürlich zu viel Unsicherheit, viel großen Fragen geführt. Für viele, viele ist es auch, war es sehr ein so erschreckender Moment oder so ein, oh, was, das passiert jetzt. Deswegen wollten wir euch nochmal nachfragen, wenn wir jetzt spezifisch auf diesen Friedensprozess schauen, was erhofft man sich aus diesen Friedensprozessen oder vielleicht zum Beispiel aus der Perspektive von dir, Miral, was sind die Forderungen, was erhofft man sich, was ist wichtig zu verstehen, jetzt vielleicht gerade für das Publikum hier in Zürich, hier in der Schweiz, was ist wichtig zu verstehen, was die Zielsetzungen sind dieses Friedensprozesses?
4: Ja, zunächst muss ich auch betonen, das ist wirklich ein historischer Versuch. Ein sehr wichtiger Prozess. Jahrelang habe ich auch akademisch über Friedensprozesse, Konfliktlösung gearbeitet. Bücher veröffentlicht, auch viel geschrieben, aber auch gereist. Als Akademiker auch war ich in Südafrika, war ich in Nordirland, in Großbritannien, überall, in Kolumbien, vor dem Friedensabkommen war ich auch in Bogota, habe ich auch mit dem Staatschef, mit den Guerilla-Vertretern auch Gespräche geführt. Und jetzt kann ich auch sagen, ja, alle Friedensprozesse sind sehr wichtig, aber jetzt der Konflikt hier in Kurdenfrage von Gewalt zu befreien, das ist sehr wichtig und wird ja auch große Auswirkungen haben. Dieses Potenzial enthält dieser Prozess. 40 Jahre eine manchmal oder lange Zeit sehr harte Auseinandersetzung militärisch haben wir erlebt. Das hat ja auch sehr wichtige Effekte in allen Bereichen des Lebens, nicht nur politisch, auch menschlich, sozial, ökonomisch, natürlich viele Menschen haben ihr Leben auch verloren. Und jetzt versucht man das dritte Mal so ernsthaft die Frage, Kurdenfrage von der Gewalt zu befreien. Bei den klassischen Beispielen, Erfahrungen im Friedensprozessen von verschiedenen Ländern gibt es ein Schema. Also zunächst geheime Kontakte, dann Verhandlungen, dann irgendwie ein Abkommen und danach werden die Waffen niedergelegt. Also am Ende. Man verhandelt über die Ursachen der Gewalt und versucht auch Lösungen mit Kompromissen zu finden. 2009 und 2013 bis 2015, also zweimal ganz ernsthafte Prozesse, Prozessversuche, werden wir besser so sagen, gab es auch in der Türkei. Einmal dieser sogenannte Oslo-Prozess 2009. Das hat gescheitert, also. Und danach 2013 bis 2015. Leider ist das auch nicht erfolgreich gewesen. Bei jedem Versuch des Konflikts friedlich zu lösen, ist die Gefahr auch da, das Risiko, dass der Prozess irgendwie scheitert. Und weil jedes Mal nach dem Scheitern, wird der Krieg noch härter und schlimmer. Das ist fast eine universelle Erfahrung. Deswegen, man zieht auch Lexikon von alten Erfahrungen. Diesmal ist das Schema umgekehrt bei diesem Prozess. Also Waffenfrage steht am Anfang. Das heißt nicht, dass der Prozess nur daraus besteht. Nein, bei der ersten Etappe ist die Waffenniederlegung der wichtigste Schwerpunkt. Aber das ist auch nicht alleine, die Waffen abgeben oder sowas, nein. Also bei der Erklärung vom 27. Februar 2025 steht auch, der Konflikt von Gewalt und Waffen auf die Ebene von Recht und Politik zu tragen. Dafür braucht man auch die Bedingungen rechtlich und politisch zu schaffen, damit die Waffen endgültig schweigen und die Politik jetzt die Haupttätigkeit wird. Es gibt wichtige Etappen, ich habe ja gesagt, nach der Erklärung von Herrn Abdullah Öcalan hat die PKK ihren 12. Kongress versammelt und da haben bei diesem Kongress ist die Entscheidung getroffen worden, also für die Auflösung und Niederlegung der Waffen. Am 11. Juli gab es auch eine Zeremonie in Südkurdistan in der Nähe von Slimani. Waffen verbrannt, Verbrennung, also eine Gruppe hat ja die Waffen verbrannt, als symbolische Akt. Und danach ist eine Kommission im Parlament gebildet worden. Die Kommission bestand von 50 Abgeordneten von allen Parteien, abgesehen außer einer Partei. Und der Bericht dieser Kommission ist ja im Februar dieses Jahres also auch veröffentlicht worden, irgendwie Wegweiser oder Rahmen für den für den Verlauf des Prozesses werden hier festgelegt. Und jetzt ist das Gesetz als erster Schritt, wichtiger Schritt, erlassen worden am 10. August im Parlament mit überwiegender Mehrheit. Also das ist aber der erste Schritt für die erste Etappe. Aber man muss auch immer darauf achten, dass es auch die anderen Schritte nötig sind, damit der Prozess weitergeht. Also neue Gesetze, neue Schritte, neue Praxisen braucht der Prozess. Und jetzt stehen wir bei dieser Etappe. Also wie werden die Waffen niedergelegt und was wird mit denjenigen, die auch mit der PKK irgendwie zu tun gehabt haben, passieren? Wie wird ihre rechtliche Situation aussehen? Ja, das Gesetz ist ein Rahmengesetz, sieht auch Strafaufschub hauptsächlich vor. Die Details jetzt kann ich also erzählen, aber wir haben nicht so viel Zeit. Aber wir sind bei dieser Etappe, wir befinden uns in dieser Phase.
2: Du hast jetzt schon sehr viel angesprochen, die gescheiterten Versuche, die es auch schon gab und jetzt diese momentanen Etappen, die gerade aktuell zutage getragen werden. Ich würde jetzt aber gerne nochmal von dir, Meral, hören, was du vielleicht ergänzen kannst zu den oder aus deiner Perspektive erzählen kannst. Was erhofft sich eine kurdische Linke oder was hast du das Gefühl, was wird aus dem Friedensprozess erhofft? Was für Forderungen stehen ganz zentral im Raum?
3: Also ich denke, was der Professor gerade auch unterstrichen hat, ich denke, es ist sehr, sehr wichtig, nicht innerhalb der Schemata von bisher umgesetzten Prozesse zu denken, weil wir hier mit einem anderen Konzept konfrontiert sind momentan, wo es gar nicht in erster Linie momentan um konkrete Forderungen wie beispielsweise bezüglich der kurdischen Identität, der nationalen Identität oder der kulturellen Identität geht, sondern vielmehr eine Neuausrichtung oder einen Neuaufbau des Verhältnisses zwischen Staat und Gesellschaft. Und da haben wir natürlich auf der einen Seite den türkischen Staat und die kurdische Gesellschaft, wo es darum geht, sozusagen ein neues Verhältnis aufzubauen, was baut auf Demokratie. Aber es geht nicht nur um die kurdische Gesellschaft. Ich denke, das ist sehr, sehr wichtig, sondern Demokratie für alle, die in der Türkei leben. Und dass sozusagen mit diesem Prozess versucht wird, die Grundlage, die rechtliche und politische und zugleich auch gesellschaftliche Grundlage zu legen für einen Prozess im weiteren Verlauf, wo es dann auch um konkrete Forderungen gehen sollte. Und ich denke, das ist halt ein sehr, sehr wichtiger Punkt, um ein richtiges Verständnis zu diesem Prozess auch entwickeln zu können, weil oft verglichen wird mit anderen Prozessen, mit anderen Konfliktlösungen, wo halt sozusagen diese Forderungen zu Beginn stehen und wo man sich dann denkt, okay, wo sind die diese Forderungen jetzt in diesem Prozess, wo wir aber noch weit davon entfernt sind, weil wir nämlich noch nicht von einem rechtlichen und demokratischen Rahmen reden können. Wir müssen diesen erst einmal aufbauen und da gibt es verschiedene Akteure und da spielt natürlich die Frauenbewegung vor allem, aber insgesamt gesellschaftliche Akteure eine sehr, sehr wichtige Rolle, um diesen demokratischen Rahmen oder diese demokratische Grundlage überhaupt schaffen zu können. Und ich denke, von daher aus Perspektive als kurdische Frau geht es mir vor allem erst einmal darum, wirklich aus der Gewaltenspirale rauszukommen und die Grundlage zu schaffen, wo wir gemeinsam Antworten formulieren können auf die Frage, wie wollen wir eigentlich leben?
2: Ja, und das ist jetzt angesprochen, eben diese Gewaltenspirale und diesen demokratischen Rahmen schaffen zu können. Und ich glaube, jetzt steht ganz klar ein Elefant im Raum, nämlich die türkische Regierung. Und auch jetzt die Geschichte hat gezeigt, Versuche Es wurden Versuche bereits durchgeführt und die sind gescheitert. Und wie geht ihr damit um? Wie geht ihr mit dem absolut mangelnden Vertrauen in eine türkische Regierung um? Was spielt diese für eine Rolle in diesem Aufbau eines demokratischen Rahmens? Weil sie sind halt doch sehr zentral in diesem ganzen Prozess.
4: Ja, einmal muss man auch klar sagen, also bei den bewaffneten Konflikten wählt man der Gesprächspartner nicht selber. Also wer an der Macht ist, mit dem werden die Verhandlungen oder Gespräche geführt. Und Friedensprozesse, fast alle, mehr oder weniger, werden nicht auf Vertrauen aufgebaut, sondern werden von Gegebenheiten, Sachzwängen und ja, eigene Interessen bestimmt. Also jeder Aktor hat eigene Ziele, aber wie fangen diese Prozesse an, zum Beispiel in Südafrika? Ja, die neue globale Verhältnisse damals, nach 90, haben ja sehr wichtige Rolle gespielt. Das Apartheid-System konnte nicht weitergeführt werden oder von den weltgroßen Mächten nicht mehr getragen werden. Das war eine Last. Und auch für das ökonomische System global war es auch ein Problem. In Kolumbien vor 10 Jahren ist das Abkommen unterzeichnet worden. Ja, Drogenproblem, Coca und auch diese Kartellfragen überhaupt waren sehr wichtig. Über 50 Jahre hat der bewaffnete Konflikt gedauert und hat ja 200.000 Menschenleben gekostet. So schwer war der Krieg. Ja, der Staatschef sagte bei unserem Gespräch damals, also Santos, er war ja Verteidigungsminister bei den schweren Operationen gegen FARC. Aber irgendwann, und er war auch der Hauptakteur des Friedensprozesses, der hat das irgendwie in Gang gesetzt. Der sagte, ja, wir haben gefragt, warum? Der sagte, ich habe auch die Möglichkeit gehabt, weiterzugehen mit militärischen Methoden. Sehr wahrscheinlich hätte ich den Krieg so oder so gewonnen, aber sehr wahrscheinlich hätte ich Kolumbien verloren, sagte er. Also irgendwie, dass solche Konflikte mit tiefen Ursachen nur mit militärischen Methoden nicht gelöst werden können, das ist ja schon ein wichtiges Beispiel. Kolumbien, aber auch hier. Seit 2023 ist viel los im Nahen Osten. Ab nach 7. Oktober, also Angriffe von Hamas. Die Region wird neu gestartet, das weiß man. Und überall Kriege. Und Kriegsrisiken gehen weiter. Also. Unter diesen Umständen ja, hat sich Herr Öcalan dafür entschieden, den bewaffneten Kampf zu beenden. Warum? Selber die Waffen in der Hand in so einer chaotischen Situation kann auch große Gefahr für die, vor allem für das kurdische Volk, aber auch für andere Völker sehr wahrscheinlich könnte es dazu kommen oder hätte es dazu kommen können, dass die kurdische Bewegung oder die kurdischen Kräfte überhaupt. Teil verschiedener militärischen Konfrontationen werden. Das ist also, damit wir also uns nochmal auf das Thema fokussieren. Sachzwänge und Gegebenheiten bewegen die Akteure mit verschiedenen Zielen für die Suche einer friedlichen Lösung. Vertrauen ist keine Voraussetzung. Gewährleistungen und Garantien sind viel wichtiger als Vertrauen. Also bei jedem Konflikt. Die lange dauern, ja. Die Parteien haben ja kein Vertrauen sowieso. Also sie haben gegeneinander hart gekämpft. Also einmal, die eigene Kraft gut organisieren. Frieden ist nicht eingeschenkt und Demokratie wird nicht von oben verschenkt. Frieden ist ein guter Weg zu Demokratie. Demokratie ist Garantie eines nachhaltigen Friedens. Die beiden muss man auch zusammennehmen und nicht gegeneinander spielen. Der Prozess, der jetzige Prozess, hat das Potenzial, den Raum für die demokratischen Kräfte, die Wege für die demokratischen Dynamiken freizumachen oder zu verbreiten. Und dann, ja, hängt von den politischen und gesellschaftlichen Kämpfen ab, was man erreicht.

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0: Das war das Interview mit Mithat Sankar und Meral Cicek über den aktuellen Friedensprozess in der Türkei. Wie gesagt, das ist erst Teil 1. Nächste Woche erwartet euch dann der zweite Teil. Und vielen Dank an Nani und Miel, die das Interview geführt haben. Und jetzt kommen wir schon zum letzten Punkt, zum letzten Teil unserer internationalistisches Info-Donnerstag-Sendung an diesem 1. Oktober. Es ist das Update von Women Defend Rojava, die berichten jede Woche von der Weiterführung der kurdischen Frauenrevolution.
1: 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Von Women Defend Rojava.
2: Liebe Freundinnen, auch in dieser Woche steht das Thema Recht auf Muttersprache im Zentrum der Proteste der Zivilgesellschaft in Rojava. SchülerInnen, Familien und Lehrkräfte erheben weiterhin ihre Stimme, um das Recht auf Unterricht in kurdischer Sprache zu verteidigen, als Reaktion auf die Entscheidung, den kurdischen Sprachunterricht auf 3 Unterrichtsstunden pro Woche zu beschränken. Im Rahmen verschiedener Protestaktionen in Ramislo, Hesseke und vielen anderen Städten der Region haben die SchülerInnen ihre Entschlossenheit zum Ausdruck gebracht, weiterhin in ihrer Muttersprache zu lernen und betont, dass die kurdische Sprache nicht nur ein Schulfach, sondern ein wesentlicher Bestandteil ihrer Identität, Kultur und Zukunft ist. Nach jahrelangem Aufbau eines Bildungssystems in kurdischer Sprache weigern sich die SchülerInnen, ihr Recht auf Unterricht in ihrer eigenen Sprache auf einen begrenzten Platz im Lehrplan reduzieren zu lassen. Im Kontext der andauernden Proteste äußern sich vielfältige Akteure zum Thema Muttersprache. So veranstalteten Lehrerinnen und Lehrer, die der Schulverwaltung und der Akademie für Bildungsforschung angehören, in der Stadt Ramislo einen Workshop mit dem Titel »Unsere Sprache ist unsere Zivilisation«. Kongras Da betonte in einer Presseerklärung, dass die Aufnahme des Kurdischen in den Lehrplan zwar ein Schritt sei, aber für sich genommen noch nicht das uneingeschränkte Recht auf Bildung in der Muttersprache garantiere. Die Organisation fordert eine stärkere Präsenz des Kurdischen in Bildungseinrichtungen sowie den verfassungsrechtlichen und gesetzlichen Schutz sprachlicher und kultureller Rechte. In einer Botschaft an die SchülerInnen und Familien betonte der syrische Präsidialberater Maslum Abdi, dass Bildung in der Muttersprache ein grundlegendes und natürliches Recht sei und bekräftigte die laufenden Bemühungen um die offizielle Anerkennung der kurdischen Sprache. Neue Schritte zur Rückkehr der vertriebenen Familien aus Serekanje. Die Bemühungen zur Erleichterung der Rückkehr binnenvertriebener Familien aus Serekanje in ihre Heimatorte werden fortgesetzt. Derzeit laufen die Vorbereitungen für einen 3. Rückführungskonvoi, an dem mehr als 500 Familien aus Notunterkünften und Schulen teilnehmen werden. Bisher konnten bereits 700 Familien, ca. 7000 Menschen, in ihre Dörfer zurückkehren. Nach Jahren der Vertreibung bedeuten diese Rückkehren mehr als nur eine Reise von einem Ort zum anderen. Sie spiegeln die anhaltende Verbundenheit der vertriebenen Familien mit ihrer Heimat wider, sowie ihr Recht auf Rückkehr, den Wiederaufbau ihres Lebens und die Wiedererlangung der Stabilität, die ihnen jahrelang verwehrt war. Frauenökonomie, Kooperativen und internationale Vernetzung. Eine Delegation der Frauen- und gemischtgeschlechtlichen Wirtschaftskomitees Nordost-

0: schaffen und den Austausch über Möglichkeiten und Unterstützung des Erhalts von Kooperativen in Rojava und insbesondere der Frauenökonomie stärken. Neben der Konferenz war es möglich, lokale Kooperativen in Panama zu besuchen und Erfahrungen über eine kooperative Ökonomie und die Rolle von Frauen darin auszutauschen. Während der Kampf für Rechte, Freiheit und ein friedliches, demokratisches Zusammenleben weitergeht, senden wir euch revolutionäre Grüße aus Rojava.
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2: So, und der erste Agendapunkt, der findet morgen Abend statt. Und zwar ist das eine Veranstaltung von der Zeitschrift Neue Wege. Das ist eine Zeitschrift für Religion, Sozialismus und Kritik. Und sie feiern ihr 120-jähriges Bestehen. Das ist eine Veranstaltung zusammen mit Franziska Schutzbach, Irene Meyer, Malek Ossi und Stefan Howald. 18 Uhr fängt das an im Schenkhaus an der Seefeldstraße 91 in Zürich.

0: Und falls es euch nicht gerade ins Seefeld verschlägt, sondern ein bisschen hier weniger weit gehen möchtet, dann kommt doch ins Kasama, das ist gleich neben dem Lora, und da wird morgen eine ganze neue Kinoreihe lanciert, und zwar heißt das Otrix Kino. Das ist ein neues feministisches, dekoloniales Kino, und gezeigt wird als allererstes Rojo Amanecer, ein Film aus dem Jahr 1990, und es geht Massaker an den Studierenden von Tlatelolco. 18:30 Uhr, Militärstraße 87a, gleich neben dem Lora. Radio auch vor Ort. Und zuletzt auch etwas, das morgen stattfindet, aber in einer anderen Stadt, in Basel, falls ihr von dort zuhört. Und zwar ist es die Veranstaltung Im Kampf gegen rassistische Polizeigewalt, Organisierung von unten. Es gibt da einen Input von Border Forensics zu ihrer Untersuchungen zur Tötung von Roger Enzoy Wilhelm durch die Polizei im August 2021. Es findet statt im Forum K-Haus im Kasernenhof 8. 18.30 Uhr beginnt das. Vielen Dank fürs Zuhören. Schön, wart ihr dabei.
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0: Ein Hochdruckgebiet verschiebt sich von der Rolandstrasse Richtung Militärstrasse.
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3: Hallo und herzlich willkommen. Ihr hört Radio Lora auf 97,5 MHz. Wie immer, jede Woche, jeden Tag Info von 18 bis 19 Uhr. Wir sind heute da mit Fokus Fokus Info Freitag. Ich bin Hanni.
4: Ich bin Antenne.
5: Und mein Name ist Yannick.
3: Genau, und wir haben heute wieder eine volle Sendung für euch vorbereitet. Yannick, möchtest du uns einen Überblick geben?
5: Sehr gerne. Wir starten heute mit den widerständigen Gedenktagen und da geht es um das Massaker an den Studierenden von Tlatelolco in Mexiko. Und dann machen wir weiter mit einem Beitrag, der uns Sidonia gemacht hat über die Proteste, die Streiks von SchülerInnen,

0: die gerade in Frankreich stattfinden. Und dann haben wir noch einen Brief mitgebracht von einer Transaktivistin aus dem Gefängnis, die jetzt gerade in der Türkei festgenommen wurde in der letzten Repressionswelle. Und je nachdem schauen wir mal, wie wir da noch weiterkommen. Ah, Laura Lisaslam haben wir auch noch mit dabei. Dazwischen Musik, zum Schluss Agenda und mit einem Lied starten wir jetzt auch gleich, um uns noch kurz einzurichten, bevor wir dann richtig loslegen mit der Sendung. Und zwar ist das Rhythm and Blues von
1: Von M. People ist es. Und Jörgen

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1: "1968 gingen in vielen Ländern Menschen auf die Straße. Auch in Mexiko entwickelte sich eine breite Protestbewegung. Vor allem Studierende und SchülerInnen forderten mehr politische Freiheiten und eine Demokratisierung des Landes. Auch LehrerInnen, BäuerInnen und ÄrztInnen protestierten für soziale und politische Veränderungen. Die mexikanische Regierung unter Präsident Gustavo Díaz Ordaz regierte zunehmend mit Repression auf die Bewegung. Gleichzeitig bereitete sich Mexiko-Stadt auf die Olympischen Sommerspiele vor. Sie sollten am 12. Oktober 1968 beginnen und waren für die Regierung ein wichtiges internationales Prestigeprojekt. Heute vor 58 Jahren, am Abend des 2. Oktober, versammelten sich mehrere tausend Menschen auf dem Plaza de las Tres Culturas im Stadtteil Tlatelolco. Die Demonstration war zu diesem Zeitpunkt bereits kleiner als bei früheren Protesten. Doch dann wurde der Platz von Soldaten und Polizeikräften umstellt. Kurz nach 18 Uhr wurden von einem Hubschrauber Leuchtraketen abgeschossen. Danach eröffneten Sicherheitskräfte das Feuer. Auch von umliegenden Gebäuden wurde geschossen. Menschen versuchten, den Platz zu verlassen oder in umliegenden Gebäuden Schutz zu suchen. Einer der Personen, die diese Nacht überlebt haben, ist Alfonso.
2: Pues sí, veníamos con la familia que me había invitado. Cuando íbamos entrando,
3: ich war mit einer Familie unterwegs, die mich eingeladen hatte. Als wir hineingingen, legten sich die Soldaten plötzlich auf den Boden. Einer von ihnen warnte uns: Geht weg, die Sache wird gleich schlimm. In dem Moment, als wir die Absperrung der Soldaten durchquerten, wurden vom Hubschrauber aus Leuchtraketen abgeschossen. Gleichzeitig begannen Männer, die auf den Gebäuden standen, auf die Menschen zu schießen. Wir rannten los. Menschen, die neben uns liefen, wurden von Kugeln getroffen. Wir mussten einen von ihnen fast tragen. Schließlich fanden wir Zuflucht bei einer Nachbarin. Sie verriegelte das Tor und wir durften die ganze Nacht nicht hinaus. Etwa 10 Stunden versteckten wir uns. Die Soldaten patrouillierten überall. Sie fragten nicht, ob jemand Student war oder nicht. Sie nahmen einfach jeden mit, den sie fanden.
2: No preguntaban si eran estudiantes o no.
1: Recogían al cual se ponían. Das Haus verlassen.
2: Como penumbra, y se veía que habían roto las llaves del agua, habían echado agua para lavar el patio de la, porque se veía todavía charcos de sangre.
3: Als wir herauskamen, war das ganze Gebiet verwüstet. Wir sahen noch Blutlachen auf den Höfen. Lastwagen fuhren herum und transportierten Menschen ab, ohne zu unterscheiden, ob sie verletzt oder tot waren. Auch die Armee sicherte das Gebiet. Nur ausländische PressevertreterInnen durften passieren, die mexikanischen JournalistInnen und die Menschen vor Ort wurden nicht hineingelassen.
4: Wie viele Menschen am 2. Oktober 1968 getötet wurden, ist bis heute nicht abschließend geklärt. Die mexikanische Regierung sprach zunächst von 32 Toten und später von 44 Leichnamen. Untersuchungen und Zeugenaussagen gehen von deutlich höheren Opferzahlen aus. Schätzungen reichen von mehr als 300 bis zu über 400 Toten. Auch über den genauen Ablauf der Schüsse und die Verantwortlichkeiten gibt es unterschiedliche Darstellungen. Unbestritten ist, dass mexikanische Sicherheitskräfte gegen die Versammlung vorgingen und dabei Menschen getötet und verletzt wurden. Die Ereignisse wurden zunächst nur eingeschränkt öffentlich bekannt. Die Olympischen Spiele begannen 10 Tage später in Mexiko-Stadt. Die Schriftstellerin und Dichterin Rosario Castellanos reagierte auf das Massaker mit ihrem Gedicht Memorial de Tlatelolco. Darin geht es auch um die Frage, was nach der Gewalt geschieht und darum, wie Erinnerung gegen das Vergessen bestehen kann.
3: Die Dunkelheit gebiert die Gewalt, und die Gewalt verlangt nach Dunkelheit, damit das Verbrechen geschehen kann. Darum wartete der 2. Oktober bis zur Nacht, damit niemand die Hand sah, die die Waffe führte, nur den kurzen, bleichen Blitz und seine Wirkung. Der Platz war am Morgen sauber gefegt. Die Zeitungen machten das Wetter zur wichtigsten Nachricht. Im Fernsehen, im Radio, im Kino änderte sich nichts. Kein unterbrochenes Programm, keine eingeschobene Nachricht, keine Minute des Schweigens beim Festmahl. Denn das Festmahl ging weiter. Such nicht nach dem, was nicht da ist. Nach Spuren, nach Leichen. Wühl nicht in den Archiven, in den Akten steht nichts.
1: Die Ereignisse wurden zunächst nur eingeschränkt öffentlich bekannt. Die Olympischen Spiele begannen 10 Tage später in Mexiko-Stadt. Doch das staatliche Versagen endete nicht mit dem 2. Oktober 1968. Auch in den Jahrzehnten danach blieb eine umfassende Aufarbeitung aus. Verantwortliche wurden lange nicht strafrechtlich verfolgt. Und bis heute ist nicht abschließend geklärt, wie viele Menschen an diesem Abend getötet wurden. Eine zentrale Figur in den späteren Aufarbeitungen war Luis Echevarria. Er war 1968 Innenminister unter Präsident Gustavo Díaz Ordaz und damit Teil der damaligen Staatsführung. Erst Jahrzehnte später wurde Echevarria im Zusammenhang mit Tlatelolco strafrechtlich verfolgt. 2006 wurde er unter Hausarrest gestellt. 2009 sprach ihn ein Bundesgericht vom Vorwurf des Genozids im Zusammenhang mit dem Massaker frei. Damit wurde kein politischer Hauptverantwortlicher für Tlatelolco strafrechtlich verurteilt. Als Echevarria 2022 im Alter von 100 Jahren starb, blieb die Frage nach der politischen Verantwortung für das Massaker damit weiterhin offen. Für Menschenrechtsorganisationen und Angehörige wurde sein Tod zum Symbol für die jahrzehntelange Straflosigkeit. Doch warum blieb diese Aufarbeitung so lange aus? Der mexikanische Schriftsteller Antonio Ortuño beschreibt, wie wenig die Ereignisse von staatlicher Seite aufgearbeitet wurden.
3: Wahrscheinlich liegt die Wahrheit dazwischen. Aber da nie eine Kommission gebildet wurde, um die Ereignisse aufzuarbeiten, weiß man das bis heute nicht.
1: Ortuño beschreibt auch, wie die mexikanische Regierung mit dem Massaker umging.
3: Für die Regierung war das lange Zeit etwas, das nie geschehen ist. Bis heute gab es kein Eingeständnis der Schuld.
1: Gleichzeitig geht es bei der staatlichen Verantwortung nicht nur um die fehlende Aufarbeitung. Auch die Rolle der Sicherheitskräfte beim Massaker ist bis heute Gegenstand der Auseinandersetzung. Ortuño verweist dabei auf das sogenannte Batallón Olimpia, eine paramilitärische Einheit, die im Zusammenhang mit den Olympischen Spielen gebildet worden war.
3: Die Regierung wollte sie definitiv niederschlagen und hatte aus diesem Grund eine paramilitärische Einheit namens Batallón Olimpia gegründet, die die StudentInnen infiltrierte und ausspionierte. Man weiß, dass diese Gruppe wie auch Soldaten in die Demonstration schossen. Auf den Gebäuden waren Heckenschützen positioniert und ich persönlich vermute stark, dass sich Agents Provocateurs unter die Demonstrierenden gemischt hatten, um deren Gewaltbereitschaft zu beweisen.
1: Für Ortuño ist Tlatelolco deshalb bis heute ein Symbol für die staatliche Verantwortung.
3: Tlatelolco ist ein Symbol für das Versagen der mexikanischen Regierung.
4: Die Menschen, die damals dabei waren, und ihre Angehörigen und Freundinnen begleiten die Geschehnisse bis heute. Alfonso sagt:
3: Wenn ich heute darüber spreche, ist es, als würde ich alles noch einmal erleben. Die Menschen fielen um wie Spielfiguren. Ich habe 2 Menschen verloren, die ich kannte. Aber noch schlimmer ist, dass bis heute geleugnet wird, dass es so viele Tote gab. Damals sprach die Presse von einem oder 2 Toten. Das stimmt nicht. Ich selbst hatte 20 oder 30 Tote gesehen. Mehr kann ich nicht sagen. Ich kann nur von dem berichten, was ich selbst erlebt habe. Ich war hier.
2: De los que yo vi eran como 20 o 30, los que yo vi. De los demás no puedo decir. Y hay mucha gente que platica lo que les dijeron. No, yo lo viví, yo estuve aquí.
4: Rosario Castellanos endet ihr Gedicht mit den Worten:
3: Doch da ist eine Wunde, die ich berühre, meine Erinnerung. Sie schmerzt, also ist sie wahr. Sie blutet. Und wenn ich sage, dass sie meine ist, verrate ich alle. Ich erinnere mich, wir erinnern uns. Das ist unsere Art, dazu beizutragen, dass es morgen wird. Über all den befleckten Gewissen, über einem zornigen Text, über einem offenen Gitter, über einem Gesicht, das sich hinter einer Maske verbirgt. Ich erinnere mich, erinnern wir uns, bis die Gerechtigkeit sich zu uns setzt.
1: Der 2. Oktober ist in Mexiko bis heute ein Tag des Gedenkens an die Opfer von Tlatelolco. Und unser Beitrag beenden wir mit einem passenden Lied.
5: Von Panteón Rococó mit Nada Pasó.
3: Also das bedeutet, nichts ist passiert.

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1: Kurzer Disclaimer: Die Audioqualität im folgenden Themenblock ist sicher nicht so crisp wie die Audioqualität aus dem Lora-Studio. Das liegt daran, dass diese Aufnahme nicht im Lora-Studio aufgenommen wird. Wir widmen uns nun den Schulblockaden in Frankreich. Seit einer Woche nämlich blockieren Schülerinnen in ganz Frankreich ihre Gymnasien. Das, um gegen die unhaltbaren Zustände in ihren Schulen und für... Kurzer Disclaimer, die Audioqualität im folgenden Themenblock ist sicher nicht so crisp wie die Audioqualität aus dem Lora-Studio. Das liegt daran, dass diese Aufnahme nicht im Lora-Studio aufgenommen wird. Wir widmen uns nun den Schulblockaden in Frankreich. Seit einer Woche nämlich blockieren Schülerinnen in ganz Frankreich ihre Gymnasien. Das, um gegen die unhaltbaren Zustände in ihren Schulen und für ihre Zukunft zu kämpfen. Ende September begann die erste Blockade in einem Gymnasium in Créteil. Dann weiteten sich die Proteste aus auf weitere Schulen in den prekarisierten Vierteln der Pariser Peripherie. Mittlerweile ist die Bewegung auf ganz Frankreich übergeschwappt und ca. 400 Gymnasien sind im Streik. Der Protest richtet sich gegen ganz viel. Zum einen den schulischen Druck, die Stundenpläne, die sich nach dem 8 bis 18 Uhr Unterricht richten, zu kurze Pausen, die für kein Mittagessen beispielsweise reichen, gegen das Auswahlsystem nach der Matura, die die SchülerInnen der ArbeiterInnenklasse benachteiligt. Die SchülerInnen prangern die Infrastruktur in ihren Schulen an. Viele der Schulgebäude sind baufällig, beispielsweise Wasserlecks, einstürzende Dächer, nicht schließbare Fenster, zu wenig Stühle und Tische. Unterricht in Fertigbauten, die im Sommer mega heiß sind und im Winter eiskalt. Es gab viele Videos auf Social Media, die veröffentlicht wurden von SchülerInnen aus dem Paul-Édouard-Gymnasium, wo sie eben diese Zustände gezeigt haben von Wasserlecks, aus Wänden kommt Wasser, einstürzende Dächer, nicht funktionierende WCs und Fenster und eben auch zu wenig Tische und Stühle, um sich überhaupt setzen zu können, um zu lernen. Es geht in diesem Zug auch um den extremen LehrerInnenmangel und Ungleichheiten im Vergleich zu anderen Schulen in den Städten. Also zum Beispiel dieser Unterschied zwischen Paris und zum Beispiel eben diesem Vorort Saint-Saint-Denis. Darüber hinaus geht es den SchülerInnen aber auch um die rassistische Diskriminierung, denen die SchülerInnen gerade in den Vororten, in der Schule, aber sowieso auch im Alltag ausgesetzt sind. So ist zum Beispiel das Kopftuch und die Abaya in französischen Schulen verboten. Um diese Verbote durchzusetzen, wurden in vielen Schulen in die Installation von Videoüberwachungssystemen investiert. Und eben vor allem in den prekarisierten Vierteln Frankreichs, den sogenannten Quartier Populaire, ist die Bewegung gross und stark. Es sind eben die SchülerInnen in den prekarisierten Vierteln, migrantisierte ArbeiterInnenfamilien, die die Kürzungen und Sparmaßnahmen als erstes spüren. Die SchülerInnen zeigen in ihrem Protest diese Ungleichheiten auf und fordern mehr Investitionen in Bildung, ihre Schulen und ihre Zukunft. Eine Parole, die man immer wieder hört und liest, ist diese, Zitat, «Es wird uns nicht erlaubt, von einer besseren Zukunft zu träumen.» Zitat Ende. Seit Tagen also halten die SchülerInnen durch und blockieren ihre Schulen. Der Staat und die Regierung reagieren mit massiver Repression. Es gab zahlreiche Festnahmen. Innerhalb von den letzten Tagen wurden laut dem Netzwerk Echo de Banlieue 1065 SchülerInnen verhaftet. Die Polizei wendet systematisch gewaltsame Fixierungen auf dem Boden an. Es wird mit Schlagstöcken geschlagen. Es kommt zu massiven Einsatz von Tränengas, Taser und Gummischrot. Heute Mittag berichtet Contre-Attaque beispielsweise aus Troy von einem Polizeiauto, das in eine Menge von protestierenden Schülerinnen fährt und die Schülerinnen im Fahren mit Pfefferspray bespreit. Am 28. September wurde eine Schülerin Saint-Wen Lamoun aus nächster Nähe mit einer Tränengasgranate ins Gesicht getroffen. Sein Kiefer ist nun gebrochen und die Zähne wurden ihm rausgeschlagen. In Tours wiederum wurde ein Schüler mit Gummischrot ins Auge getroffen. Er ist nun im Spital und wird mutmaßlich sein Auge verlieren. Die Berichte von Verletzten häufen sich mit jedem Tag. Nur schon in den letzten 2 Tagen wurden über 100 Schülerinnen verletzt. Die staatliche Gewalt kennt also keine Grenzen und versucht mit allen Mitteln, die Proteste niederzuschlagen. Die Spezialeinheiten CRS und die BAC sind an vielen Orten präsent, umzingeln die Schülerinnen und ihre Verbündeten und versuchen, den Protest von den Straßen zu drängen. In Toulouse zum Beispiel heute wurde ein Helikopter eingesetzt, um die Schülerinnen auch von der Straße zu drängen. Und da noch einmal, vor allem in den Vororten, wo die Mobilisierungen sehr groß sind, geht die Polizei mit brutaler Gewalt vor. Anstatt mit den Schülerinnen in den Dialog zu treten, um auf ihre berechtigten Forderungen einzugehen, werden sie vom Staat und bürgerlichen und rechten Medien als gewalttätig diffamiert. Dazu äußert sich ein Lehrer aus Sachselles, der ist auch Aktivist bei Révolution Permanente. Er sagt dazu Folgendes, Zitat: «Es gibt keinen Grund, Tränen über ein paar umgestürzte Zäune oder Mülleimer vor einem Gymnasium zu vergießen. Die wahre Gewalt ist die soziale Gewalt gegen Schülerinnen, die Rassismus erdulden müssen, gegen Kinder aus Familien, die zu arm sind, um sich die Schulkantine zu leisten und die ohne Grund bestraft werden.»
0: Ich recommence encore une fois. Alors, notez s'il vous plaît. Notez s'il vous plaît.
2: S'il vous plaît, s'il vous plaît.
0: En ce samedi 19 février de l'an 2000, je suis sur le point de terminer. L'enregistrement de mon quatrième album. Le temps s'est écoulé. Malheureusement, ces mots ont déjà quelques mois d'actualité. Je vous prie donc de bien vouloir leur accorder l'attention qu'ils méritent, ainsi que d'en tenir compte à l'avenir. On ne peut pas sauver le monde, ni le changer. Surtout, on n'essaye pas. 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
1: Das war der Blog zu den Schulblockaden in Frankreich. Wir schicken solidarische Grüße nach Frankreich und schließen uns den Forderungen der Schülerinnenschaft an. Falls ihr auf weiteren Plattformen auf dem Laufenden bleiben wollt, haben wir folgende Ressourcen zu empfehlen. Allgemein könnt ihr euch bei klassegegenklasse.org informieren. Sie veröffentlichen auch Artikel sowie Revolution Permanente und Contre-Attaque.
2: Und wir von der Inforedaktion, also spezifisch Yannick, war wieder mal auf Reisen und war in Berlin an die Seigenbeist-Konferenz gegangen, um uns mit anderen demokratischen und sozialistischen Medien auszutauschen. Und während sie dort waren, fand auch gerade eine Kundgebung in Solidarität mit LGBT-AktivistInnen statt, die in der Türkei starke Repression erfahren haben. Viele wurden im Zuge davon verhaftet und an der Kundgebung wurden Briefe vorgelesen von Gefangenen und einen solchen spielen wir euch jetzt ab. Aber bevor wir den in deutscher Übersetzung abspielen, gebe ich nochmals ein bisschen mehr Kontext. Und zwar wurde am Wochenende des 12. und 13. September in der Türkei landesweit Razzien durchgeführt. Die Polizei tauchte in verschiedenen queeren Spaces wie Bars und Clubs sowie in Büros von Vereinen auf, die sich für LGBTQIA+-Rechte einsetzen. Mindestens 63 Personen wurden festgenommen, gegen 160 wird nun ermittelt. Laut einer Menschenrechtsorganisation ist es das bisher größte Vergehen gegen die Queer Community in der Türkei. Und wir sprechen hiermit unsere Solidarität mit allen festgenommenen Personen und der Queeren Community in der Türkei aus und hören jetzt diese übersetzte Rede, diesen Brief.
3: My family is safe operation. Send a letter from prison. We are sharing her thoughts. When I learned that I had been detained as part of my family's safe operation, I received the news with a bit of laughter. I would like to explain this tragicomic situation a little. 4 years, while fighting against the bullying and injustices faced by LGBT+ people across all areas of public life, from education to healthcare, I also worked to involve families in the struggle. 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You may be the next one. 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
2: 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Die Info-Freitag-Sendung von heute, 2. Oktober, neigt sich dem Ende zu. Aber wie wir das als linkes Medium so machen hier bei Radio Lora, lesen wir natürlich auch bei anderen linken Medien rein. So erreicht uns immer wieder auch die WOTS, wie ihr vielleicht hört. Ich habe die da vor mir in Printformat, was ja sehr schön ist, weil wir sonst auch viel Online-Medien konsumieren und wir ja eigentlich auch über das Gehör funktionieren, über den Äther. Ihr könnt unsere Sendung immer auf lora.ch nachhören. Und von dieser digitalen Welt aufs Papier sehe ich hier ein paar Artikel und frage mich, Lex Rheinmetall-Antenne, was heißt das? Um was geht's hier?
1: Lex Rheinmetall. Das ist so. In der WOTS wird zur aktuellen Politik mit und um Rüstungsfirmen die Frage aufgeworfen, wer eigentlich davon profitiert, wenn das Kriegsmaterialgesetz angenommen wird. Die Revision des Gesetzes steht in 2 Monaten zur Abstimmung. Die Recherche der WOTS zeichnet ein eindeutiges Bild. Das neue Waffenexportgesetz ist nichts anderes als eine Maßanfertigung für den derzeit gierigsten Waffenkonzern der Welt, namentlich Rheinmetall. Und dass die WOTS überhaupt diese Recherche veröffentlichen kann, ist nicht selbstverständlich. Denn unscharfe Aussagen und Intransparenz gehören zur Politik mit und um Rüstungsfirmen und den Waffenexport in der Schweiz. Es wird geschwiegen und vor allem investiert. Es wird ein Klima geschaffen, das vor allem der Wirtschaft dient, da es sich finanziell um lukrative Geschäfte handelt. Die betonte und beteuerte Sicherheit stellt sich als hohles Versprechen heraus. Die Rüstungsexportauswertung der WOTS zeigt in aller Klarheit, dass die aktuelle Kriegsmaterialgesetzgebung dem Rheinmetall-Konzern einen Milliardenumsatz in der Schweiz ermöglicht.

0: darüber schreibt, dass der Bundesrat nun entschieden hat, genau, dass Organisationen verboten werden können und die SP und die Grünen, die machen alle mit. Genau, darüber möchten wir jetzt uns auch noch informieren, denn vielleicht ist das ja auch ein relevanter Artikel.
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0: Bundesrat kann zukünftig Organisationen verbieten. SP und Grüne machen mit. Ein Artikel von Noctua Rosa Moser aus dem Online-Magazin Das Lamm vom 21. September 2026, gesprochen von Alba. Im Ständerat wurde vergangene Woche eine weitere Verschärfung im Nachrichtendienstgesetz beschlossen. Der Bundesrat darf zukünftig nach Lust und Laune Organisationsverbote aussprechen. Gruppen wie der Revolutionäre Aufbau oder Bern for Palestine könnten zukünftig verboten werden. Die SP und die Grünen haben im Ständerat keinerlei Einwände. Der Nachrichtendienst soll besser gegen sogenannte Extremisten kämpfen. Peilsender, versteckte Kameras und Mikrofone, KI-Überwachung. Der Gesetzesentwurf wurde vergangene Woche durch den Ständerat nochmals verschärft. Der Bundesrat soll zukünftig Organisationen verbieten dürfen. Es ist dabei nicht unwahrscheinlich, dass Gruppen wie der Revolutionäre Aufbau oder Bern for Palestine ins Visier der Behörden gelangen könnten. Bislang waren solche Organisationsverbote nur möglich, wenn ein Verbots- oder Sanktionsbeschluss der Vereinten Nationen vorlag. Die Verbote von Gruppierungen wie Hamas oder Al-Qaida erfolgten auf Grundlage solcher Beschlüsse. Inländische Gruppen waren davon bisher nicht betroffen. Wie solche Organisationsverbote bei inländischen Gruppen umgesetzt werden sollen, ist bisher unklar. Wer bisher gegen das Verbot verstößt, muss mit bis zu 5 Jahren Gefängnis rechnen. Dies gilt unter anderem für Personen, die sich an verbotene Organisationen beteiligen, sie personell oder materiell unterstützen, für sie oder ihre Ziele werben, zu ihren Aktivitäten mobilisieren oder sie auf andere Weise fördern. Das Gesetz wurde fast einstimmig im Ständerat abgesegnet. Die sozialdemokratische und grüne Fraktion stimmten also dafür. Die einzige Nein-Stimme stammte vom SVP-Ständerat Pirmin Schwander. Die SP.
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Herzlich willkommen zu einer weiteren Ausgabe von unserem CH-Blog Schweizer Musik. Und mit der Mirja aus dem Bernbiet haben wir angefangen. Sie hat eine neue EP rausgebracht, Singer-Songwriterin, die uns schon mehrere Singles hat geschickt. Und ihre Musik auf Mundart. Dazu eine Eröffnung vom heutigen CH-Block mit Musik, die du hörst auf Kanal K und auf Radio Lora. Die beiden alternativen Radios arbeiten nämlich zusammen für den CH-Block. Und das mit gutem Grund. Mit den Musikredaktionen haben wir nämlich ganz viel Kontakt. Die schicken mir immer wieder Neuheiten und ich habe dann natürlich auch noch weitere Musik dazu. Wenn es auf beiden Kanälen ausgestrahlt wird, hast du nämlich ein viel grösseres Verbreitungsgebiet als Musikerin und Musiker und wirst auch gehört. Und das ist ja auch ein das Ziel, genau, Musik abseits vom Mainstream zu unterstützen, da im CH-Block. Mein Name DJ Leo, Playlist auf Leo Swiss Radio auf Instagram und Facebook. Schön, dass du eingeschaltet hast. Heute auch wieder einmal ganz verschiedene Stile, die da durcheinander flutschen in dieser Stunde. Wir haben von Elektropop bis Soul, von Metal, Hardrock bis Indie und irgendwelchem fast schon Dreampop alles mit drin. Und auch eine punkige Nummer darf nicht fehlen.

Das war Musik aus Olten von der Sängerin Suri. Sie hat uns auch in den letzten 2-3 Jahren regelmässig begleitet, Singles aufgenommen, beharrlich immer auch an ihrer Medienarbeit und Medienpräsenz geschaffen. Und sie hat, wo sie angefangen hat, mag ich mich noch erinnern, noch nicht einmal richtige Band zusammen gehabt. Das hat sich alles geändert. Vor rund 1,5 Jahren hat sie auch eine Plattentaufe gegeben bei der Suri und in Olten hat sie dann sogar ein ausverkauftes Konzert können spielen. Die Beharrlichkeit, ja, das ist so etwas, was sehr wichtig ist, was vielen Bands und KünstlerInnen leider ein bisschen abgeht. Das braucht man in der Schweizer Musikszene unbedingt. Ja, nicht nur mehr in der Schweizer Musikszene, generell regelmässig sichtbar sein, regelmässig Sachen rauszubringen und auch ein bisschen mit einem Plan vorwärts gehen. Das geht dann oft in kleinen Schritten, wo man dann ein bisschen bekannter wird und eine grössere Community aufbaut, aber es funktioniert. Das zeigt auch die Beharrlichkeit, die Maimuna an den Tag legt. Die sind mittlerweile schon seit 10 Jahren unterwegs und Maimuna feiert das 10-jährige Bestehen gerade mit einem Orchesteralbum. Am 18. September ist es rausgekommen. Von El Duende ist das neu arrangiert worden. Es sind ein Haufen Songs aus der Vergangenheit von dieser Band aus der Romandie getroffen.

Das sind Maimuna mit Musik aus der Romandie. Geht es hier im CH-Block auch gerade weiter mit Schweizer Musik. Und zwar von einer Band, die am 20. November ihre erste EP rausbringt. Die Band heisst Hotel Arcana, kommt aus Vevey. Und so der Vorgeschmack auf die EP ist eine Single namens One Spark.

Ich habe nicht zu viel erzählt in unserer Sendung. Sie ist vielseitig, der CH-Block mit ganz verschiedenen Sounds und Stil. Bis an zum Post-Punk gehen wir heute, nachdem wir ja schon Elektropop und soulige Nummern haben gehört. Das gerade eben Hotel Arcana aus der Westschweiz. Und als nächstes gehen wir zu Roots-Musik und wir gehen auf Basel. Von dort kommt nämlich die Nummer da.

solide Gitarrenarbeit gibt es auf der EP von der Band Bird Lord. Die kommen aus Bern, ein Rock-Trio. Und das ist nicht nur eine EP, sondern gerade ein Debütalbum geworden. Dreams Lie in the Eagle's Eye. Das kommt am 25. September raus, respektive ist am 25. September rausgekommen. Und man muss, wenn man ein Vinyl-Sammler inne ist, da schnell zugreifen. Das Album ist nämlich als Deluxe Limited Colored Vinyl Platte rausgekommen, als Kassette und als CD. Und die Band hat mehrere Singles rausgebracht. Einige von The Bird Lord habe ich auch gespielt. Und ich freue mich, dass sie da ihren Stil gefunden haben. Das ist eine Band, die sie ja seit dem Anfang von ihrer Karriere begleitet. Und ganz am Anfang haben sie gar nicht so genau gewusst, ist es jetzt, wenn sie so in den Prog-Rock rein oder wenn sie eher so ein bisschen, ja, fast ein bisschen shoegazige Musik machen. Und ich glaube, mit dieser Platte haben sie jetzt definitiv den Stil gefunden. Tja, und das gilt auch für die nächste Band. Catalyst hat eine neue EP, ebenfalls, die am 18. September ist rausgekommen. Also alles sehr neue Herbstmusik, die ich da in unserem CH-Blog habe. Wir hören Catalyst mit einem Ausschnitt aus der Steel Cap Slippers EP.

Das war Musik aus St. Gallen vom Duo Catalyst. Und die haben bei Radikalis jetzt ihre neue EP rausgebracht. Steel Cap Slippers heisst sie. 4 Songs sind da drauf. Und hat eben auch so ein bisschen bluesigen, zum Teil sehr harten Sound, wo die beiden da produzieren. Länger keine Duos mehr gehabt, die in diesem Genre tätig waren. Inspiriert war das ja um die Nullerjahre. Und dort war ein richtiger Hype gewesen. Angeführt natürlich von Bands wie zum Beispiel The White Stripes, die ja auch als Duo unterwegs waren und ganz ordentlich bluesigen Krach haben gemacht. Innerruhig wird es jetzt als nächstes. Jetzt gehen wir wieder ein bisschen zum Mundart-Pop, der ganz aktuell ist.

Da haben wir wieder den Post-Punk, aber auch Indie-Anleihen in der Musik von Baffo Doro aus Zürich findet man die. Tja, und die haben ganz eine lässige kleine Herbsttour jetzt zusammengestellt. Am 3. Oktober kann man sie noch im Oxil in Zofingen hören und sehen. Aber nachher geht es auf England. London, Leicester, Lincoln und Nottingham. Dort werden sie spielen im Oktober. Post-Punk Band, wo ich auch schon die ersten Singles hat geschickt und ich mag mich auch da erinnern, also ganz am Anfang sind sie noch recht punkig gewesen. Jetzt haben sie so den ein bisschen modernen Post-Punk-Style gefunden und ich finde, der steht ihnen sehr gut. Und wenn wir jetzt schon Gitarre führen haben, dann würde ich sagen, versorgen wir sie auch gerade nicht im CH-Block mit Schweizer Musik, Playlists auf Leo Swiss Radio, auf Instagram und Facebook, sondern also, ich würde sagen, wir stecken sie nochmal ein bisschen ein, drehen den Verstärker auf, vor allem auch die Verzerrung. Und da sind jetzt zwei aktuelle Hardrock-Alben aus der Schweiz oder Hardrock-Singles, die erste.

Chakra sind das gewesen, Unverkennbar. Mit einer neuen Platte sind sie unterwegs und mein Kollege auf Kanal K hat sie ja auch vorgestellt in den letzten Hardrock-Sendungen. Ja, das ist natürlich Rockstation hat sie mit dabei und der Roger Wettli hat sie mit dabei gehabt. Tolles Interview, das du auf Kanal K hast können hören. Am Samstagabend übrigens, wenn du einschaltest, vom 11 bis um 1, da sind immer meine Kollegen und Kolleginnen dran und bringen Hard Rock und Metal in allen verschiedenen Spielarten. Wir sind immer wieder beim Metal natürlich mit dabei, da in dieser Sendung, aber halt auch in ein bisschen Indie-Sounds, wie zum Beispiel von Yes, I'm Very Tired Now. Zusammen mit der Natasha Waters haben sie eine neue Single aufgenommen.

Wir sind fast am Schluss von der heutigen Sendung angelangt. Der CH-Block, wenn auch du Musik hast von einer Band, wo du mitspielst oder wo du kennst oder wo du einfach mal willst hören hier, dann kannst du mir jederzeit schreiben an die Adresse, die du findest unter Leo Swiss Radio auf Instagram und Facebook. Oder du kannst es natürlich auch so machen, dass du Musik schickst an die Adresse. Oder einfach auch ein WhatsApp oder Sprachnachricht auf 076 520 54 08. 076 520 54 08. Wir sind fast am Schluss vom heutigen CH-Block angelangt. Zwei, drei Titel reichen noch. Nochmal ein Ausschnitt aus dem 10-Jahre Maimuna-Album, das sie zu ihrem Jubiläum mit einem Orchester haben rausgebracht. Finde ich ein tolles Werk. Gefolgt vom neuen Album von Manuel Stahlberger und Sam G, wenn die Zeit noch langt. Und bleibt dran auf unserer Frequenz. Es gibt noch ganz viele spannende weitere Sounds. Wir hören uns bald wieder. Die nächste Sendung Indie-Block zum Beispiel, das Live-Magazin und vieles andere folgt. Dazu auch Infos auf Leo Swiss Radio, Instagram und Facebook.

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3: 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Wir spielen den Sound, die Geschichte von der Dance-Musik-Sendung 70er, 80er Jahre, sogar 90er Jahre haben wir gehabt. Und heute machen wir spezielle Themensendungen. Letzte Woche haben wir ein technisches Problem gehabt. Wir haben spielen Michael Jackson vs. Prince. Wir haben letzte Woche nur den Michael Jackson gespielt. Natürlich nicht nur 0815-Songs, wo du überall in den Radiostationen kannst hören. Nein, wir spielen spezielle Dance-Musik, spezielle Versionen auch, aber immer Original-Sounds, Original-Versionen. Vielleicht ein bisschen länger, aber original. Also, heute Prince Rogers Nelson, Dance X, wie immer mit DJ Johnny J.

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Prince Rogers Nelson aus Minnesota, USA. Mein Name ist Prince aus dem Jahr 1992. Vielleicht ein bisschen übertrieben, was er da anbelangt, was er da singen tut. Er singt eigentlich über sich, über alles. Wir gehen nicht aufs Leben ein, sondern musikmäßig 80er Jahre, 90er Jahre hier auf Dance Tracks. Wie immer mit DJ John Jay, bleibt dabei. Spezielle Sounds heute Prince Rogers Nelson, einfach Prince.

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2: Aus dem Jahr 1981, aus dem gleichnamigen Album Controversy. Einer von seinen grösseren Erfolgen, vor allem am Anfang seiner Karriere, sein vierter Album war 1981, Controversy. Er hat angefangen zu spekulieren über seine Sexualität, seine Gender, seine Religionen, sein Rassismus, was auch immer. Und das ist daraus geworden.

Neuer Tanzstil vom Fritz. Damn, genau, das sagt er, die nicht beim Wind tanzen. Er hat einfach gesagt, dass die musikalischen Druckwellen vom Bass und vom Saxophon schuldig sind an dem Erdbeben. And the kick drum is the false. Shut up, already damn. Wenn nicht, willst du tanzen? ...1999, aus dem Album 1999, Little Red Corvette. Inspiriert war von der Lisa Coleman, Gitarristin von ihm, Wendy und Lisa. Sie sind mit einem alten Corvette rumgefahren und da ist die Idee gekommen, wir machen ein Lied über das. Über das.

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1: Ein grossartiger Musiker und Interpreter, der Prince. Wir springen ins Jahr 1994 aus dem Album Come. Das ist Space von Pop zu Funk Pop. Ein Lover, der obsessed ist mit seiner Liebe, sollte einfach noch grösser werden. Out in the Space. Aus dem Jahr 1994 auf Dance Tracks. Somit DJ Johnny J.

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1: Das Lied aus dem Jahr 1986. Mountains. Geschrieben von der Band in Lisa, wo sie Tournee gsi sind in London. Und er war so überrascht gewesen, positiv über den Sound, dass er im Flugzeug selber den Text geschrieben hat. Über die Überwindung von Schmerz, emotionale Isolation, Reaktion auf gesellschaftliche Verzweiflung dazu mal und.

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1: Im Jahr 1987 aus dem gleichnamigen Album Signs of the Times. Die düstere Bestandsaufnahme, gesellschaftliche Krise. Und in den späteren 80er Jahren. Vor allem, weil wegschauen tut von AIDS-Epidemie, Jugendgangs, Drogenabhängigkeit, Armut. Aber am Schluss des Lieds hat er doch noch die Hoffnung, dass Chancen halt hat. Über die Liebe, heiraten, eine eigene Familie finden.

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1: So, jetzt wird er ein bisschen christlicher, der Prinz. Und zwar in diesem Lied geht es jetzt darum. Es ist eigentlich ein Lied vom Film Purple Rain, der 1984 entstanden ist und auch er im Film mitgemacht hat. Das geht, ja komm, tun einfach drin raus. Let's go crazy.

Aus dem Jahr 1982, 1999, aus dem gleichnamigen Album. Geschrieben, nachdem dass er etwas im Fernsehen gesehen hat und gedacht hat, oh, was passiert 1999? Ich bin immer noch ein cooler Typ, oder? Ich bin der, wo ich bin. Und ich schreibe gute Dance-Sounds, gute Popmusik und das soll es sein. Ein paar Tage später hat der Drummer, der Bobby Sett, ihm gesagt, du, ich habe gestern im Fernsehen etwas gesehen, über noch so darum, was wegen Zukunft. Schreib doch etwas drüber. Schon gemacht. Das war der Prinz, 1999. Auf Dance Rex, am Mic, DJ Johnny J.

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1: Zum Jahr 1991, Get Off. Es gibt eine andere Version. Komm, mit in die andere Version laufen. Die ist ein bisschen langweilig da irgendwie. Und zwar. Aus dem Album Diamonds and Pearls aus dem Jahr 1991. An seinem Geburtstag hat er diese Version laufen lassen in einem Club und gesagt, wir lassen das hier laufen, weil das ist tanzbar. Es geht um Erotik, Verführung, aber auch viel mit Humor anzuschauen. Und vor allem gibt es einen Teil, einen Text, der heisst «Let a woman be a woman and a man be a man». Wer sollte ich selber sein? Und zwar der Austausch aus Anziehung, Schlechtigkeiten. Er ist der gewesen, der Prinz. Bis einfach dich selber. Aus dem Jahr 1991. Get Off, der Urban Mix, an seinem Geburtstag gespielt wurde in einem Club. Da bei Dance Tracks. 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
1: Aus dem Album Controversy aus dem Jahr 1981, was er sehr gerne gemacht hat, geredet hat, gesungen hat. Sexualität, Aufruf zu persönlichen Freiheiten, Verbindung zu Sex und Spiritualität, Botschaft von, kannst du dir denken, was es ist. 1981 da auf Dance Tracks, du weißt, spezielle Dance Sounds, spezielle Themensendungen, immer am ersten, immer am letzten Freitag vom Monat, zwischen 8 und 9 Uhr mit DJ Johnny J.

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1: So, einen haben wir noch, einen haben wir noch. Prince Rogers Nelson, 1958 bis 2016. Viel zu früh von uns gegangen. Bad Spencer. Ups, sorry, das 1989 ist der Film Batman rausgekommen mit dem Michael Keaton. Er hat praktisch alle Lieder selber geschrieben. Und in dem Lied, das letzte Lied, Bad Dance, da sind eigentlich wie zwei Lieder in einem, bis der Michael Keaton sagt, stopp, und dann wird es anders. So.

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0: was ist das? Was ist das? Was ist das?
1: Studio 1 Live. Welches Studio sind wir?
0: Kannst du mal draußen hören? Ja, wir sind immer noch Amateure, geil. Schon über,
2: es hat das neues technisches Ding im Studio, wo wir jetzt gerade ein bisschen überfordert sind, oder ich zumindest.
0: Aha. Knopf drücken zum Live gehen. Knopf drücken zum Live gehen!
2: Können wir uns nehmen? Ja. Okay. Sehr gut. Also gut. Also alles.
0: Also komm, wir fangen einfach mal mit dem ersten Song an, oder?
2: Ja, sicher, Musik. Um Musik geht es heute Abend auch.
0: Musik, ja.
2: Und was

0: Hast du gerade parat für uns zum Hören?
1: Ich habe gerade Frau Stanek ihre Ding, aber ich mache sonst meine Playlist.
0: Dann kannst du auch für ihr etwas klauen.
2: Guck mal, Christian.
1: So.
2: Für gestern wieder Anlass.
1: Ah, ja genau. Der Christian hat gestern schon wieder einen Jahrring mehr.
0: Ein Jahrring mehr.
2: Darkness. Oder vielleicht auch nicht.
0: Es ist schon das 6. Jahrzehnt ist abgebrochen. Stimmt das, ja? Wow!
1: Holy!
0: Das, oder? Stimmt schon, da habe ich richtig
1: gerechnet.
2: Holy!
1: Ja.
2: Aber das ist doch nicht lustig.
1: Ja, aber so zu denken...
0: Nein, so zu denken ist nicht gut. Also...
1: Also so zu denken ist quasi, bist jetzt einfach in dem ersten so Jahrhundert.
0: Kind... Ja, genau. Genau.
2: Das ist auch sehr
1: dark. Aber verstehe ich, du tönst gut.
0: Sehr dark.
1: Was hast du geraucht?
2: Nein, ich glaube, also in der Innerschweiz tönen alle so heute
1: nur,
2: die
1: haben
2: nur gehustet.
1: Oh, okay.
2: Aber ich kann auch
1: Masken anziehen.
0: Nein,
1: sicher nicht.
0: Nein, nein.
1: Nein, steck uns an. Nachher machen wir noch wilde Ansteckpartys da. Patient Zero.
0: Wir müssen nicht arbeiten am Montag.
1: Also, Dunkelheit.
0: Stimmt, Ferien. Also, Musik.
1: Musik. Cloud Above My Head. Hören wir von Tiny Movie Parts. Wenn die Wolke über dem Grind ist, wird es etwas dunkel. Das ist der ganz einfache Gedanke hinter dem ersten Lied. Let's take it away.

0: ist fertig und wir sagen etwas.
1: Etwas?
0: ja. Verstanik, hast du schon einen Song in petto für den? Oder hast du?
1: Nein, gar nicht. Ich bin gerade, ich weiß gar nicht. Wir können aus nach dem Knüller, wo man jetzt gerade kennt, ist noch schwierig, ehrlich gesagt.
0: Hast du einen neuen Namen? Bist du nicht Kugelbahn?
1: Das habe ich geändert. Ja, schon eine Weile. Also vor einer Weile
0: okay,
1: mal.
0: Okay.
1: Weil es jetzt der Familie-Account ist.
0: Ah, Entschuldigung.
1: Und Bernhard Jacki weg. BJW, Bernhard Jacki weg.
0: BJW.
1: Yeah. Muss eben immer cool bleiben. ja, ich weiß gar nicht, was sollen wir jetzt da? Jetzt machen wir etwas. Wir könnten zu jetzt, gang mal weiter, runter. Wir haben gerade vorher das Sommerbeats-Revue passieren lassen. Mach mal Pales.
0: Pales, ja.
1: Mach halt auch in den Nanon-Song zum Beitragen. Oh, ja, hören wir uns doch mal an. Pales mit dem Song, der heisst Piece of Meat.

0: So, wir sind gerade nicht bei Dunkelheit, sondern bei Pumpfoil Surfen gsi.
1: Ah, ja.
0: Das ist ziemlich so der Antipod von Dunkelheit.
1: Ist tatsächlich.
0: Ist gar nicht, ja. Aber das wollen wir ausprobieren.
2: Ja.
0: Vielleicht können wir die nächste Sendung darüber machen. Über Pumpfoil. Gibt es sicher viele Songs.
1: Vielleicht. Ja. Nächsten Sommer abwarten. Nächsten Sommer. Vielleicht gibt es dann auch wieder das tolle Festival, wo wir
0: ja.
1: waren.
0: Oh ja, wir waren am Festival, wo wir die gehört Schade, haben. Wo wir jetzt gerade gehört haben. Ja.
1: Auf der, wie hat Alp geheissen? Das fällt mir gar nicht ein.
2: Hobiel
1: in Engelberg. Hat so ein kleines, feines Festival gegeben. Und
2: Erste Ausgabe.
0: Ist das gsi?
1: Ja, zum ersten Mal. Und es war tatsächlich mega schön gsi. Zwei cool, Tage, wir sind einen Tag da gsi. Und muss auflaufen. Zuerst laufen wir 2,5 Stunden rauf. Und dann gibt es Musik und wunderbare Bergkulissen.
0: Cool.
2: Keine Bühne, einfach nur so eine Wiese, 2-3 so Zelte ringsum und ein Teppich und dort stehen die Leute drauf und hinten ein riesen Berg.
1: Ja.
2: Und beim anderen einfach noch so ein Echo, wo so Soundcheck ist mit so Echo.
1: Ja, wirklich mega gut.
0: Gute Akustik. Ja. Aber es klingt sympathisch. Geht ihr nochmal?
1: Nächstes Jahr unbedingt.
2: Ja.
1: Also ich bin wieder.
0: Und das Line-Up ist auch, also jetzt haben ja Kulttöne. Und sonst hat es auch so...
2: Die ersten zwei sind lokal, ja. So Luzerner Bands, mhm. oder? Und dann die von Frankreich und die anderen von UK. Aber
1: ja.
2: Eigentlich durchaus okay.
1: Ja, ja.
2: Bis cool.
1: Ja, ja. Ja.
0: Yeah. Und du hast auch gerade
1: einen Song. Du hast noch mitgebracht, gell? Noch ja, genau. einen zweiten
0: in dem Dunstkreis.
2: Also die Pales, da hätte ich noch einen anderen Song, aber die haben wir jetzt gehört. Ich habe die von UK, so eine Frauen-Only-Band. Die haben Grandma's House geheissen.
0: Mhm.
2: Und die Überleitung ist cheap, aber die Großmutter ihrer Häuser ist ja auch eher immer häufig ein bisschen dunkel angelegt.
1: Ja, ja, aber das ist auch schön als Rückblick auf den Sommer.
2: Ja, genau. Der Song heisst Slaughterhouse.
0: Das ist ja auch schon dunkel, Slaughterhouse. Düster. Also tauchen wir mal ab.

0: Das haben wir jetzt so gehört. Das war cool, sie sind nicht dort.
1: Ja,
0: sie sind cool.
1: Ja.
0: Das war ein richtig cooles Festival.
1: Ja.
0: Wie heisst nochmal das Festival für die, die nicht aufpasst haben?
1: Jardin Bizarre.
0: Jardin Bizarre. Sehr schön.
2: Mit deiner ruhigen Stimme hat es besonders gut heute. Das ist wirklich so. Wow, da sind alle gekommen.
0: Eigentlich, Nadine, könntest du die ganze Abend jetzt ein bisschen etwas erzählen. So.
2: Nicht französisch angekocht.
0: Jardin Bizarre.
2: Es war sehr schön, Jardin Bizarre.
0: Ja, die Dunkelheit hat uns gewählt, heisst der Name von der Platte, wo Dying in Motion drauf ist, wo der Steffen mitspielt, wo er heute leider nicht hat kommen können, wo sonst aber auch da ist. Und auf der Platte Dunkelheit hat uns gewählt, gibt es diesen Song, Fürchtet unsere Sanftmut. Immer wieder schön, hören wir jetzt.

0: Oh, Dying in Motion mit Fürchtet unsere Sanftmut, nicht Sandmut. das war von Jörg. Und jetzt machen wir eins für. Jetzt muss ich mal schnell schauen, wo. Wo ist er? Da, ich habe es. Genau. Das, der nächste Song ist ein Wunsch vom Sevi. Der Sevi, ich habe irgendwie Social Media und so, habe ich immer scheiße gefunden, aber es gibt auch gute Seiten von Social Media, nämlich, dass man wieder mal in Kontakt tritt mit Leuten, die man irgendwie aus den Augen verloren hat, und der Sevi gehört bei mir in den Kreis. Aber wir haben uns jetzt wieder gefunden, zusammen mit dem Böbi. Der Böbi hat allerdings keinen Wunsch geäußert letztes Mal. Hm, wenn wir den nächsten Mal nachholen. Auf jeden Fall, Sevi, ich finde es cool, dass du unsere Sendung hörst. Du bist der Dritte. Woo!
1: Olé!
0: genau. Und der Song, den wir jetzt für dich hören, der heisst «Verloren» und ist von Beppo. Und im Dunkeln ist man ja auch verloren. Von dem her passt sogar noch da rein.

0: Hoi Jörg.
1: Ja, der Jörg ist auch da.
0: Hallo!
1: Wenn du so weit hineinhockst, musst du mega laut
0: ja,
1: reden,
0: dass du mich laut umschreien.
1: Aber seht jetzt nochmal das Mikrofon, sehe ich gerade. Das Mic 1 könntest du haben. Das nicht angeschaltet. Mal, das kann man dann anschalten.
0: Aber du bist auch für das zu weit weg.
1: Vielleicht, genau.
0: Aber jetzt was haben wir
1: Ghostface Killer haben wir gehabt mit Walk Through the Darkness. Und wenn man so entspannt kann durch Dunkelheit laufen, ist cool, oder?
0: Ja,
1: genau. Auf jeden Fall, Nadine, du hast eigentlich etwas, was passt, hast du gesagt.
2: Ja, Battle of Humans, aber einfach der Text ist so unglaublich dunkel und ich finde den Song super und es ist keine Gelegenheit falsch, um das wieder mal zu bringen.

0: Vorsicht, viel Spaß schon. Jetzt der erste Freitagabend. Im Monat. Von 10 bis 12 Uhr. Einschalten und abschalten.
1: Okay, Vierspur-Show, das sind wir.
2: Wir, heute sind wir sogar das Vierte, tatsächlich. Ja. Yes, der Name ist Programm. Weiter geht's. Ich muss mich ein bisschen mit
1: geil, jetzt habe ich gerade den Move gemacht, dass ich meine Brille gesucht habe, die ich auf dem Kopf habe.
2: Ah, der ist aber schön, der Move.
1: Ich verabschiede mich. Tschüss zusammen. Ich kann go sterben. Fuck!
2: Okay. Ja, bist du der Erste, der das macht.
1: Also, let's go.
2: Das ist ein Klassiker eigentlich schon fast.
1: Wo sind wir? Bei Jazz mit Taz.
2: Jazz mit Taz, Guru, Looking Through Darkness. Ja, das musst du hören, manchmal. Das ist gut. Das entspannt.

0: Vielleicht weiss jemand das Musiklied.
1: So, ein Musiklied mit den Tönen.
0: Ein Musiklied.
1: Ein Musiklied.
0: Dann spielen wir ein Musiklied. Ich möchte ein Musikstück hören.
1: Sind wir jetzt ausgeschossen mit Hip-Hop? Oder
0: Hip-Hop? Ich persönlich jetzt glaube schon.
1: Okay.
0: Außer, würde es spontanerweise noch etwas einfallen. Aber es ist echt noch sehr schön, sich eintauchen in so ein oldschooliger Hip-Hop.
1: Eigentlich nicht, aber ich spiele einen Klassiker, der vielleicht Verstandig wird erfreuen. Ich habe gedacht, ein Schatten ist genug dunkel, oder? Und Schatten ist sogar zweimal dunkel.
2: Geil. Ja.
1: Wie soll ich sagen, der ist schon ein paar Mal gelaufen da, oder?
2: Ja,
1: aber zu Recht. Also, wir hören Shadow von Riviera.
0: Ich kenne gar nicht, dass du mir folgst.

0: Oh!
1: Ja, immer wieder schön.
0: Shadow Sally ist sehr cool.
1: Future. Captain Future?
2: Captain Future!
1: Bist jetzt schon so, hast du jetzt deine Plays schon aufgeladen? Jörg.
2: I don't know.
0: Sieht nicht so aus. Dort steht kann ich Jörg geschrieben.
1: Nein, aber vielleicht müssen wir reloaden da. Wir reloaden mal. Wir reloaden. Doch, da ist er, der Jörg.
0: Ah.
2: Oder machen wir noch etwas zu überbrücken und dann kann ich noch das Feuerwerk da abbrennen.
1: Oh, kommt nachher wieder der Jörg-Block.
2: Ja, okay.
0: Das ist der Moment, wo die Leute aufs WC gehen, die Hei. Dann gehen das Bier kaufen und dann kommen sie zurück.
2: Genau.
0: Nein.
1: Das machen wir jetzt.
0: Voll fies.
1: Das, ich hätte nämlich auch. Warte, ich kann einen. Ich kann einen zum Überbrücken.
2: Überbrücken, ja. Ist das
1: Stichwort. Über sieben Brücken muss er gehen.
0: Nein, nicht. Nein.
1: Nein. Nein, sicher nicht.
0: Nein, aber das sind die grauen. Aber ja, ist gut.
1: Ich habe gesehen, Jörg hat die Band. Ich habe die Band auch. Und die Band kommt morgen. Wolltest du sagen, welche?
2: Nein, nein, nein. Das Aktion Führer, jetzt kommt der Nachricht.
1: Also, nein, die muss jetzt kommen. Und sie ist eine Reminiszenz an meinen Move, von, dass ich meine Brille suche, wenn sie auf dem Kopf ist.
2: Weißt du, wie cheap das ist? Sag, ich habe das auch.
1: Der Song heißt Jörg. Der Song heißt Jörg hebt.
2: Die Ukulele hebt im Arm.
1: Jörg hebt Freude. Nein, der Song heißt Old Man und er ist von Friska Villior. Und? Der Jörg ist morgen dort.

0: Das ist schon länger her.
1: Friska Villior kommt morgen in Bogen F und Jörg ist dort, oder?
2: Who knows?
0: Der Jörg verteilt die Autogramm.
2: Wenn ich das Schicksal
1: ja, genau. Der Jörg von der Vierspur-Show.
2: Genau. Hat so eine kleine Buß.
1: Er ist der Mann, der sich so auffällig sich einem aufdrängt mit Autogrammkarten. Das ist der Jörg. Ja, aber cool, ja. Cool.
2: Und der stille Genießer im Hintergrund. Ja. Genau.
0: König von der Kanalisationen.
2: Genau der. Und spielt jetzt genau die gleiche Band.
1: Ja, ja.
2: Das ist ein Missverständnis gewesen. Der Pastor hat seine eigene Playlist.
1: Ich habe
2: das,
1: ja, genau. Silbertablett, so Silbertablett, Jörg. Steilpass.
2: Genau. Der Steilpass ist Arpeggio.
1: Aha, aha.
2: Genau.
1: Arpeggio.
2: Disco Burner par excellence.
1: Was hat er eigentlich mit Dunkelheit zu tun?
2: Kommt nachher.
1: Okay.
3: Thank you.

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